Guten Morgen, ihr Lieben. Der Duft von Kaffee, ja, der liegt in der Luft und die Welt erwacht langsam. Und ich bin hier, um eure Ohren zu verwöhnen. Ich bin Sven und ihr hört Hase Radio. Ich sag guten Morgen.

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1: Moin Osnabrück, moin Heiko. Kaffee steht, Mikro läuft. Wie sieht's bei dir aus?
2: Ich bin wach, das reicht. Lass uns starten, bevor der Koffein nachlässt.
1: Erstes Thema ist eher ernst. Gedenken an den 20. Juli am Platz vor der Kunsthalle. Wie lief das?
2: Sehr würdevoll. Es gab eine Kranzniederlegung für die Widerstandskämpfer um Stauffenberg. Aber der Fokus lag stark auf all den Menschen aus Osnabrück, die sich dem Regime entgegengestellt haben.
1: Also nicht nur die bekannten Namen aus den Geschichtsbüchern.
2: Genau. Bürgermeisterin Eva Maria Westermann hat betont, wie viel Mut es brauchte, auch hier vor Ort zu widersprechen. Oft ohne jede Öffentlichkeit. Und sie hat klargemacht, Demokratie ist kein Sofa, auf dem man sich ausruht, sondern eher ein Laufband. Wenn du aufhörst zu gehen, rollst du zurück.
1: Schönes Bild, bisschen anstrengend, aber treffend und aktuell ja leider sehr passend.
2: Voll. Gerade jetzt mit demokratiefeindlichen Tendenzen ist so ein Gedenken auch ein ziemlich deutlicher Hinweis. Weggucken ist keine Option.
1: Wenn ihr dazu mehr lesen wollt, auch zu den Osnabrücker Biografien, schaut mal bei hasepost.de vorbei, da gibt's die Hintergründe. Wechseln wir die Stimmung. Das Kreativnest in der Hegerstraße klingt, als würdest du da direkt einziehen.
2: Sofaecke wäre okay, ja. Das ist ein Pop-up-Laden, ein offener Kreativraum. Kunst, wechselnde Ausstellungen, Workshops. Man kann das auch für Gruppen buchen. Die Osnabrückerin Laura Stadtkuss steckt dahinter.
1: Also eher mach mit, statt ehrfürchtiges Flüstern vor weißen Wänden?
2: Genau, kein Museum, sondern Bastel- und Ideenspielplatz. Und gleichzeitig hilft das Projekt, Leerstand in der Innenstadt zu füllen. Win-win.
1: Letztes Thema, Prügelei im Schlossgarten. Was ist da passiert?
2: Am späten Vormittag sind mehrere Männer aneinander geraten. Es gab eine Schlägerei. Einige wurden leicht verletzt. Wie es genau losging, ist unklar. Die Beteiligten beschuldigen.

0: entschuldigen sich gegenseitig. Polizei ermittelt, oder? Ja, und sie sucht Zeugen. Wer da was gesehen hat, findet die Kontaktmöglichkeiten bei der Polizei über hasepost.de. Da stehen auch die weiteren Infos zum Fall.
1: Dann sind wir für heute durch. Passt auf euch auf, mischt euch ein, kreativ wie politisch.
0: Genau, bleibt wach, bleibt freundlich. Wir hören uns morgen wieder aus Osnabrück.
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1: Hier ist Hans mit den wichtigsten Meldungen aus unserer Region. Auch am 21. Juli 2026 sind in Osnabrück mobile Geschwindigkeitskontrollen angekündigt. Bitte halten Sie sich an die Tempolimits und passen Sie Ihre Fahrweise den Verkehrsverhältnissen an. Heute gemeldete Standorte: Sutthauser Straße und Wersener Straße. Die Hinweise stammen von Lesermeldungen und öffentlichen Quellen und sind ohne Gewähr auf Vollständigkeit oder Richtigkeit. Der Zoo Osnabrück feiert seinen 90. Geburtstag mit einer Jubiläumswoche vom 9. bis 16. August. Besucherinnen und Besucher erwarten täglich wechselnde Tierwelten mit Blicken hinter die Kulissen, Keeper-Talks, kommentierten Fütterungen, Workshops sowie Aktionen von Sponsoren und regionalen Partnern. Das vollständige Programm steht online. Geburtstagskinder erhalten ganzjährig freien Eintritt, unabhängig vom Alter. Nach dem Brand in einer Wohneinrichtung der Osnabrücker Amios-Klinik am frühen Sonntagmorgen hat das Amtsgericht Osnabrück die vorläufige Unterbringung des tatverdächtigen 31-Jährigen in einer forensischen Einrichtung angeordnet. Gegen ihn wird wegen des Verdachts des Versuchs

versuchten Mordes in Tateinheit mit schwerer Brandstiftung ermittelt. Zwei Bewohner wurden leicht verletzt. Die Hintergründe der Tat werden weiter untersucht. Soweit die Meldungen aus ihrer Region.

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1: Alternativ, etwas natürlicher, das Neueste. Hallo, hier ist Tore. Berlin, die Bundesregierung richtet die Förderung für den Austausch alter Heizungen neu aus. Künftig werden weniger pauschale Zuschüsse gezahlt, dafür stärker nach Einkommen gestaffelt. Grundlage sind förderfähige Kosten von 28.000 Euro. Dieser Betrag sinkt halbjährlich um 750 Euro bis auf 22.000 Euro im Jahr 2030. Der Staat übernimmt höchstens 80%. Ab 2027 soll die Herkunft neuer Wärmepumpen die Förderhöhe mitbestimmen. Nach dem Brand in einer Wohneinrichtung der Osnabrücker Amäus-Klinik am frühen Sonntagmorgen, dem 20. Juli, hat das Amtsgericht Osnabrück die vorläufige Unterbringung eines 31-jährigen Tatverdächtigen in einer forensischen Einrichtung angeordnet. Gegen ihn wird wegen des Verdachts des versuchten Mordes in Tateinheit mit schwerer Brandstiftung ermittelt. Zwei Bewohner wurden leicht verletzt. In Osnabrück werden die Bauarbeiten im Stadtteil Dodesheide fortgesetzt, um die Verkehrssicherheit zu erhöhen und das Quartier aufzuwerten. Ab dem 22. Juli bis zum 12. August wird eine Kreuzung voll gesperrt. Es entstehen ein Zebrastreifen und neue Geh- und Radwege. Buslinien werden umgeleitet, Haltestellen entfallen. Weitere Bauphasen laufen voraussichtlich bis Ende Oktober. Soweit die Nachrichten. Hanna, was macht das Wetter?
2: Ja, Tore, lass uns das Wetter in Osnabrück anschauen. Jetzt am Morgen ist es leicht bis teils bewölkt bei rund 14 Grad, noch etwas frisch, dazu ein schwacher Wind. Heute tagsüber bleibt es freundlich mit einem Mix aus Sonne und Wolken, später wieder mehr Auflockerung. Es bleibt trocken und angenehm mild bei etwa 23 Grad, der Wind spielt kaum eine Rolle. Morgen überwiegen die Wolken, die Sonne zeigt sich nur ab und zu. Mit rund 21 Grad bleibt es trocken, der Wind weht schwach bis mäßig. Übermorgen ähnlich. Viele Wolken, wenig Sonne, meist trocken um 21 Grad.
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3: Schauen wir uns den Verkehr in und um Osnabrück an. Rund um Ibbenbüren hast du gleich mehrere Sperrungen. Zwischen der Münsterstraße und der Autobahn 30 bei Ibbenbüren ist die Straße wegen Bauarbeiten voll gesperrt. Außerdem kommst du von der Bundesstraße 219 Abfahrt 11b zur Münsterstraße in Ibbenbüren ebenfalls nicht durch. Auch hier ist voll gesperrt wegen Bauarbeiten. Und zwischen dem Tecklenburger Damm und dem Markweg in Ibbenbüren ist die Strecke auf kurzer Länge komplett dicht. Fahr hier am besten weiträumig über die umliegenden Straßen und pass gut auf dich auf.
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4: Guten Morgen, hier ist dein Heiko auf Hase Radio, dem Sender für Osnabrück und die Region. Schön, dass du mit uns in diesen Vormittag startest. Gleich schauen wir mal drauf, wie umfassend der Staat dich im Moment eigentlich unterstützt, wenn du deine Heizung austauschen willst. Da gibt's ja viele Fragen und neue Förderregeln. Vorher machen wir es aber erstmal musikalisch. Hier kommt für dich Forever Young von David Guetta, Alphaville und Ava Max.

Phaseradio, du bist mittendrin. Bayana von Southstar läuft aus und wir drehen kurz die Musik leiser für ein wichtiges Thema für dein Zuhause. Es bleibt dabei, wenn du deine alte Heizung gegen eine Wärmepumpe oder eine andere klimafreundliche Anlage tauschen willst, gibt's weiterhin Geld vom Staat. Aber die Förderung wird sozialer. Wer wenig verdient oder Kinder im Haushalt hat, bekommt künftig deutlich mehr Unterstützung als jemand mit hohem Einkommen. Basis ist ein fixer Kostenrahmen von im Moment 28.000 Euro. Davon übernimmt der Staat maximal 80%. Mit Grundförderung plus Extras je nach Einkommen. Wenn du deine noch funktionierende, aber klimaschädliche Heizung früh austauschst, gibt's sogar einen Klimageschwindigkeitsbonus obendrauf. Und ab 2027 wird wichtiger, wo die Wärmepumpe gebaut wurde. Geräte aus der EU werden stärker gefördert. Es ist kurz nach Viertel nach neun und wir machen weiter mit guter Musik. Hier kommt Nobody von Oscar Metcalf und Khalid. Don't nobody else make me feel like...

Das war No Time to Talk von den Jonas Brothers. Es ist 20 nach 9 und bevor wir mit Die on this Hill von Sienna Spiro weitermachen, noch kurz ein Hinweis. Auch am 21. Juli 2026 sind in Osnabrück mobile Geschwindigkeitskontrollen gemeldet. Passt deine Geschwindigkeit bitte immer den Regeln und den tatsächlichen Verkehrsverhältnissen an. Heute gemeldete Blitzerstandorte sind Osnabrück, Sutthauser Straße und Osnabrück-Wersener Straße. Die Angaben basieren auf Leserhinweisen und öffentlich verfügbaren Meldungen und erheben keinen Anspruch auf Vollständigkeit oder Richtigkeit. Also fahr vorsichtig und jetzt viel Spaß mit Die on this Hill von Sienna Spiro.

Das war Gone, Gone, Gone von David Guetta, Teddy Swims und Tones and I. Und wir bleiben noch kurz beim Thema Durchblick. In Berlin schlägt nämlich Erna Viktoria Xalter Alarm, die Präsidentin des Verwaltungsgerichts.

Sie schaut sich die Pläne der Bundesregierung zum Informationsfreiheitsgesetz an und ist ziemlich besorgt. Wenn die Kostenbegrenzung für Auskünfte fällt, könnten Anfragen richtig teuer werden. Und mal ehrlich, wenn sich Infos nur noch Gutverdienende leisten können, ist das mit der Informationsfreiheit ziemlich dahin. Xalter sagt, statt Hürden aufzubauen, lieber mehr Transparenz vorschreiben. Also Behörden verpflichten, von sich aus mehr zu veröffentlichen. Dann muss man nicht für jedes Detail klagen. Ende Juli geht sie nach 20 Jahren an der Spitze des Gerichts in den Ruhestand und haut vorher nochmal so eine klare Warnung raus. Hier kommt jetzt Jelly Roll mit Should've Been a Cowboy zusammen mit

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1: Hier sind die wichtigsten Meldungen aus unserer Region mit Hans. Philipp Lazepnik, international bekannter Autor von Disney-Filmen wie Pocahontas und Mulan sowie des Musicals The Prince of Egypt, hat die Tecklenburger Inszenierung seines Musicals Snow White and Me besucht. Das modern erzählte Schneewittchenstück von Lazepnik und Ronald Kruschak mit Musik von Pippa Cleary ist seit dem 17. Mai 2026 Familienstück in Tecklenburg. Lazepnik zeigte sich sehr begeistert und traf Cast, Verantwortliche und Vorsitzenden Markus Söllner. Der Zoo Osnabrück feiert seinen 90. Geburtstag mit einer Jubiläumswoche vom 9. bis 16. August. Besucherinnen und Besucher erwarten täglich wechselnde Tierwelten mit Blicken hinter die Kulissen, Keeper-Talks, kommentierten Fütterungen, Workshops sowie Aktionen von Sponsoren und regionalen Partnern. Das vollständige Programm steht online. Geburtstagskinder erhalten ganzjährig freien Eintritt, unabhängig vom Alter. Nach dem Brand in einer Wohneinrichtung der Osnabrücker Ameos-Klinik am frühen Sonntagmorgen hat das Amtsgericht Osnabrück die vorläufige Unterbringung des tatverdächtigen 31-Jährigen in einer forensischen Einrichtung angeordnet. Gegen ihn wird wegen des Verdachts des versuchten Mordes in Tateinheit mit schwerer Brandstiftung ermittelt. Zwei Bewohner wurden leicht verletzt. Die Hintergründe der Tat werden weiter untersucht. Damit sind Sie hier aus der Region wieder bestens informiert.

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3: Which meaning did you intend? In Chile hat Präsident José Antonio Kast nach heftigen Stürmen und extremem Regen für den Norden den Katastrophenzustand ausgerufen. Besonders betroffen sind Coquimbo, Atacama und die Provinz Huasco. Nach Regierungsangaben starben mindestens 10 Menschen, weitere gelten als vermisst. Mehr als 1100 Häuser wurden beschädigt, rund 150.000 Menschen sind ohne Strom. Nach dem Brand in einer Wohneinrichtung der Osnabrücker Armeos-Klinik am frühen Sonntagmorgen, dem 20. Juli, hat das Amtsgericht Osnabrück die vorläufige Unterbringung eines 31-jährigen Tatverdächtigen in einer forensischen Einrichtung angeordnet. Gegen ihn wird wegen des Verdachts des versuchten Mordes in Tateinheit mit schwerer Brandstiftung ermittelt. 2 Bewohner wurden leicht verletzt. Bei den Freilichtspielen Tecklenburg hat Philipp Lazepnik, Mitautor des Musicals Snow White and Me, die aktuelle Inszenierung besucht. Der international erfolgreiche amerikanische Autor, bekannt durch Disney-Filme wie Pocahontas und Mulan, zeigte sich nach der Vorstellung sehr angetan. Das Familienstück lief dort seit dem 17. Mai 2026 und ist noch bis zum 2. September zu sehen.
4: Ja, Tore, lass uns das Wetter in Osnabrück anschauen. Jetzt am Morgen ist es leicht bis teils bewölkt bei rund 14 Grad, noch etwas frisch, dazu ein schwacher Wind. Heute tagsüber bleibt es freundlich mit einem Mix aus Sonne und Wolken, später wieder mehr Auflockerung. Es bleibt trocken und angenehm mild bei etwa 23 Grad, der Wind spielt kaum eine Rolle. Morgen überwiegen die Wolken, die Sonne zeigt sich nur ab und zu. Mit rund 21 Grad bleibt es trocken, der Wind weht schwach bis mäßig. Übermorgen ähnlich. Viele Wolken, wenig Sonne, meist trocken um 21 Grad.
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5: Ein Blick auf den Verkehr in und um Osnabrück.
6: Rund um Ibbenbüren hast du gleich mehrere Sperrungen. Zwischen der Münsterstraße und der A30 ist die Strecke wegen Straßenbau komplett dicht. Du kommst dort aktuell nicht durch. Auch die Verbindung zwischen der B219 Abfahrt 11B und der Münsterstraße ist voll gesperrt, ebenfalls wegen Bauarbeiten. Zusätzlich ist zwischen Tecklenburger Damm und Markweg nahe Ibbenbüren die Straße vollständig gesperrt. Fahr das Gebiet am besten weiträumig um und such dir frühzeitig eine andere Route. Komm gut an und fahr vorsichtig.
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7: Guten Morgen, hier ist dein Hase Radio. Ich bin Heiko und begleite dich bis zum Mittag mit allem, was in Osnabrück, der Region und der großen Welt wichtig ist. Heute schauen wir natürlich besonders auf ein echtes Jubiläum direkt vor unserer Haustür. So feiert der Zoo Osnabrück seinen 90. Geburtstag mit vielen Aktionen und spannenden Geschichten. Mehr dazu gleich bei uns. Jetzt machen wir es erstmal musikalisch. Hier kommt Beautiful People von David Guetta und Sia.

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Das war Sarah Connor mit Das schönste Mädchen der Welt hier bei Hase Radio. Perfekter Soundtrack für deinen Dienstagvormittag. Es ist kurz nach 10. Schön, dass du dabei bist. Weniger schön sind die aktuellen Zahlen aus dem Gesundheitswesen. Die Gesundheitsausgaben in Deutschland sind 2024 preisbereinigt um 3,9% gestiegen. Insgesamt liegen wir jetzt bei über 538 Milliarden Euro. Spannend dabei, schon vor Corona sind die Ausgaben meist stärker gewachsen als unsere gesamte Wirtschaft. Und seit der Pandemie laufen Gesundheitsausgaben und Bruttoinlandsprodukt sowieso ziemlich auseinander. Mal steigen die einen deutlich, während das andere fällt. Heißt für uns, Gesundheit kostet immer mehr, egal wie es der Konjunktur geht. Auch weil wir alle älter werden und mehr medizinische Versorgung brauchen. Wir lassen dich mit den Zahlen nicht allein. Hier kommt gute Laune. Verliebt in mich von Feiern und Dalton.

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bist bei Hase Radio, eben noch mit Avayon und Where You Smile, und wir machen weiter mit einem Blick nach Papenburg-Aschendorf. Da hat es gestern Abend richtig heftig gebrannt. Erst ein Gartenschuppen, dann sind die Flammen auf ein Einfamilienhaus und einen weiteren Schuppen übergesprungen. Zum Glück haben aufmerksame Nachbarn und ein paar Radfahrer den Brand rechtzeitig bemerkt, die beiden Bewohner gewarnt, die konnten sich unverletzt nach draußen retten. Rund 80 Feuerwehrleute waren im Einsatz. Zwei Nachbarn haben sich eine leichte Rauchgasvergiftung zugezogen. Die Polizei hatte wegen des dichten Qualms am späten Abend die Leute in der Region gewarnt. Das Haus ist erstmal unbewohnbar. Der Schaden liegt so bei 200.000 Euro. Die Ursache ist noch unklar. Kurz vor 10:30 machen wir musikalisch wieder weiter. Hier ist für dich Vincent Weiss mit Letzte Liebe.

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1: Hier ist Hans mit den wichtigsten Meldungen aus unserer Region. Philipp Lazepnik, international bekannter Autor von Disney-Filmen wie Pocahontas und Mulan sowie des Musicals The Prince of Egypt, hat die Tecklenburger Inszenierung seines Musicals Snow White and Me besucht. Das modern erzählte Schneewittchenstück von Lazepnik und Ronald Kruschak mit Musik von Pippa Cleary ist seit dem 17. Mai 2026 Familienstück in Tecklenburg. Lazepnik zeigte sich sehr begeistert und traf Cast, Verantwortliche und Vorsitzenden Markus Söllner. Der Zoo Osnabrück feiert seinen 90. Geburtstag mit einer Jubiläumswoche vom 9. bis 16. August. Besucherinnen und Besucher erwarten täglich wechselnde Tierwelten mit Blicken hinter die Kulissen, Keeper-Talks, kommentierten Fütterungen, Workshops sowie Aktionen von Sponsoren und regionalen Partnern. Das vollständige Programm steht online. Geburtstagskinder erhalten ganzjährig freien Eintritt, unabhängig vom Alter. Nach dem Brand in einer Wohneinrichtung der Osnabrücker Amios-Klinik am frühen Sonntagmorgen hat das Amtsgericht Osnabrück die vorläufige Unterbringung des tatverdächtigen 31-Jährigen in einer forensischen Einrichtung angeordnet. Gegen ihn wird wegen des Verdachts des versuchten Mordes in Tateinheit mit schwerer Brandstiftung ermittelt. Zwei Bewohner wurden leicht verletzt. Die Hintergründe der Tat werden weiter untersucht. Das waren die aktuellen Meldungen aus unserer Region.

Day in Rock History. Mit Tore Laufenberg. Am 21.07.1969, heute vor 57 Jahren, begann die Arbeit an einem Song, der sofort wie ein Statement klang. John Lennon kam ins Abbey Road Studio 3 mit einer Zeile, die eigentlich für Timothy Learys Wahlkampfslogan gedacht war: Come Together. Was aus der Idee wurde, war weniger politischer Schlachtruf als ein dunkler, schleppender Groove. An diesem Nachmittag saßen die vier in der Spur. Zwischen 14.30 Uhr und 21.30 Uhr wurden 8 Takes auf 4 Spuren eingefangen. Ringo legte den ruhigen, aber präzisen Beat hin, Paul nahm die Idee und zog sie in eine gummiartige Basslinie, die das Ganze langsamer, schwerer, fast funky machte. George Martin saß am Pult, Jeff Emerick und Phil McDonald hielten den Sound fest. Eng, trocken, mit Lennons Stimme unter Kompression und einem dezenten Slapback-Echo, das die Worte nah und rätselhaft zugleich machte. Die Grundidee reift über mehrere Tage. Overdubs am 29., Feinarbeiten Ende Juli, Mischsitzungen im August. Die Melodie blieb simpel, der Raum dazwischen aber groß. Wenige Instrumente, viel Platz, ein Sound, der Abbey Road als letztes Statement der Band einläutete. Als das Album im September erschien, eröffnete Come Together die Platte. Dann als Doppel-A-Seite mit George Harrisons Something in den Singlecharts. In den USA stieg die Doppelspitze bis auf Platz 1. International wurde der Song sofort Teil des Kanons. Die kleine Fußnote eines Rechtsstreits um Here Come Old Flat Top änderte nichts am Mythos. Die Zeile blieb, der Groove wuchs und ein scheinbar zufälliger Slogan wurde zu einem der dauerhaftesten Beats der Rockgeschichte. Und jetzt? Come Together.

Mit so einem tollen Track im Ohr geht's jetzt tierisch weiter. Der Zoo Osnabrück wird 90 und feiert vom 9. bis 16. August eine bunte Jubiläumswoche mit Blicken hinter die Kulissen, Keeper-Talks, kommentierten Fütterungen, Workshops und Spaß für die ganze Familie. Täglich steht eine andere Tierwelt im Fokus. Zum Auftakt am Sonntag, 9. August, sind Samburu und der unterirdische Zoo dran, inklusive Einblicken ins Giraffenhaus. Es gibt Beiträge zu asiatischen Löwen, Elefantentraining, Schimpansen, Seehund- und Seelöwenfütterungen, Einblicke in die Futterlogistik und du kannst Geschenke für die Orang-Utans packen. Nico Korte und Diana Rovekamp haben ein klasse Programm organisiert. Wenn du an deinem Geburtstag kommst, hast du freien Eintritt. Und jetzt zum Runterkommen. Trapper's Lullaby von Reed.

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1: If you mean I am Thor, hello? Ich bin Thor, hallo? Und more naturally, ich heiße Thor, hallo? In Chile hat Präsident José Antonio Kast nach heftigen Stürmen und extremem Regen für den Norden den Katastrophenzustand ausgerufen. Besonders betroffen sind Coquimbo, Atacama und die Provinz Huasco. Nach Regierungsangaben starben mindestens 10 Menschen, weitere gelten als vermisst. Mehr als 1100 Häuser wurden beschädigt, rund 150.000 Menschen sind ohne Strom. Nach dem Brand in einer Wohneinrichtung der Osnabrücker Armeos-Klinik am frühen Sonntagmorgen, dem 20. Juli, hat das Amtsgericht Osnabrück die vorläufige Unterbringung eines 31-jährigen Tatverdächtigen in einer forensischen Einrichtung angeordnet. Gegen ihn wird wegen des Verdachts des versuchten Mordes in Tateinheit mit schwerer Brandstiftung ermittelt. 2 Bewohner wurden leicht verletzt. Bei den Freilichtspielen Tecklenburg hat Philipp Lazepnik, Mitautor des Musicals Snow White and Me, die aktuelle Inszenierung besucht. Der international erfolgreiche amerikanische Autor, bekannt durch Disney-Filme wie Pocahontas und Mulan, zeigte sich nach der Vorstellung sehr angetan. Das Familienstück lief dort seit dem 17. Mai 2026 und ist noch bis zum 2. September zu sehen.
2: Ja, Tore, lass uns das Wetter in Osnabrück anschauen. Jetzt am Morgen ist es leicht bis teils bewölkt bei rund 14 Grad, noch etwas frisch, dazu ein schwacher Wind. Heute tagsüber bleibt es freundlich mit einem Mix aus Sonne und Wolken, später wieder mehr Auflockerung. Es bleibt trocken und angenehm mild bei etwa 23 Grad, der Wind spielt kaum eine Rolle. Morgen überwiegen die Wolken, die Sonne zeigt sich nur ab und zu. Mit rund 21

0: 20 Grad bleibt es trocken, der Wind weht schwach bis mäßig. Übermorgen ähnlich, viele Wolken, wenig Sonne, meist trocken um 21 Grad.
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2: Die Verkehrsnachrichten rund um Osnabrück. Zwischen der Münsterstraße und der A30 bei Ibbenbüren bist du wegen Straßenbauarbeiten in beiden Richtungen auf einer Strecke von rund einem Drittel Kilometer komplett ausgesperrt. Die Straße ist voll gesperrt. Ebenfalls bei Ibbenbüren ist zwischen der Abfahrt 11B und der Münsterstraße rund ein Drittel Kilometer lang alles dicht. Auch hier volle Sperrung wegen Bauarbeiten. Und zwischen dem Markweg und dem Tecklenburger Damm bei Ibbenbüren bleibt die Straße auf einem kurzen Abschnitt von weniger als 100 Metern komplett gesperrt. Fahr dort am besten weiträumig über die ausgeschilderten Umleitungen und komm sicher an dein Ziel. Gute Fahrt dir!
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3: Moin aus dem Hase Radio Studio, hier ist Heiko. Schön, dass du mit uns in den Vormittag startest. Wir schauen gleich unter anderem auf ein wichtiges Thema aus Osnabrück. Nach dem Brand in der Armeos Klinik ist der Tatverdächtige inzwischen in eine forensische Einrichtung eingewiesen worden. Was das bedeutet und wie es weitergeht, klären wir gleich. Jetzt wird's erstmal funky. Hier kommt für dich Honey Boy von Purple Disco Machine, Benjamin Ingrosso mit Nile Rodgers und Shenzi.

I Like Your Look von Kim Petras. Kurze Info für dich. Nach dem Brand in einer Wohneinrichtung der Ameos Klinik in Osnabrück am frühen Sonntagmorgen, dem 20. Juli, hat das Amtsgericht Osnabrück die vorläufige Unterbringung des tatverdächtigen 31-Jährigen in einer forensischen Einrichtung angeordnet. Auf Antrag der Staatsanwaltschaft wurde er am Montag vorgeführt und nach § 126a der Strafprozessordnung untergebracht. Er ist inzwischen auf dem Weg dorthin. Zwei Bewohner wurden leicht verletzt. Staatsanwaltschaft und Polizei ermitteln wegen des Verdachts des versuchten Mordes in Tateinheit mit schwerer Brandstiftung. Die Hintergründe sind noch unklar. Bleibt dran, gleich geht's weiter mit Eternity von Alex Warren. 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

Don't Worry von Leonie. Bleib entspannt, aber aufgepasst. Auch am 21. Juli 2026 sind in Osnabrück mobile Geschwindigkeitskontrollen unterwegs. Pass deine Geschwindigkeit immer den Regeln und den aktuellen Verkehrsverhältnissen an. Heute gemeldete Blitzer: Sutthauser Straße und Wersener Straße. Die Angaben basieren auf Leserhinweisen und öffentlich verfügbaren Meldungen und erheben keinen Anspruch auf Vollständigkeit oder Richtigkeit. Es ist 20 nach 11. Ich hoffe, dein Dienstag läuft gut. Fahr vorsichtig. Und jetzt geht's weiter mit Best Day of My Life von Bund.

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1: Hier ist Hans am Mikrofon mit den lokalen Nachrichten. Philipp Lazetnik, international bekannter Autor von Disney-Filmen wie Pocahontas und Mulan sowie des Musicals The Prince of Egypt, hat die Tecklenburger Inszenierung seines Musicals Snow White and Me besucht. Das modern erzählte Schneewittchenstück von Lazetnik und Ronald Kruschak mit Musik von Pippa Cleary ist seit dem 17. Mai 2026 Familienstück in Tecklenburg. Lazetnik zeigte sich sehr begeistert und traf Cast, Verantwortliche und Vorsitzenden Markus Söllner. Der Zoo Osnabrück feiert seinen 90. Geburtstag mit einer Jubiläumswoche vom 9. bis 16. August. Besucherinnen und Besucher erwarten täglich wechselnde Tierwelten mit Blicken hinter die Kulissen, Keeper-Talks, kommentierten Fütterungen, Workshops sowie Aktionen von Sponsoren und regionalen Partnern. Das vollständige Programm steht online. Geburtstagskinder erhalten ganzjährig freien Eintritt, unabhängig vom Alter. Nach dem Brand in einer Wohneinrichtung der Osnabrücker Amios-Klinik am frühen Sonntagmorgen hat das Amtsgericht Osnabrück die vorläufige Unterbringung des tatverdächtigen 31-Jährigen in einer forensischen Einrichtung angeordnet. Gegen ihn wird wegen des Verdachts des versuchten Mordes in Tateinheit mit schwerer Brandstiftung ermittelt. Zwei Bewohner wurden leicht verletzt. Die Hintergründe der Tat werden weiter untersucht. Damit sind Sie hier aus der Region wieder bestens informiert.

Tame Impala. Und jetzt eine kleine Theaterstory für euch. Philipp Lazebnik, Mitautor des Musicals Snow White and Me, hat die Aufführung bei den Freilichtspielen Tecklenburg besucht und war restlos begeistert. Er saß ganz normal im Publikum, traf vorher Markus Söllner und die Darstellerinnen und Darsteller und lobte die moderne Schneewittchen-Inszenierung sehr. Lazebnik, der gemeinsam mit Ronald Kruschak das Buch schrieb, arbeitet mit Musik und Liedtexten von Pippa Clary und ist bekannt durch Pocahontas, Mulan und The Prince of Egypt. Die Premiere war am 17. Mai 2026 und das Familienstück läuft noch bis zum 2. September. Schön zu sehen, wenn Autoren live erleben, was aus ihrer Geschichte wird. Und jetzt zurück zur Musik. Baby Cherie von Nora und Chris featuring Jorik Burema.

Das war Valtim Bora von Trinix und Mariana Frös. Es ist fast 12 Uhr. Kurz ein Blick auf Einsätze in Stadt und Landkreis Osnabrück. In Ankum stoppten Polizisten gegen 1 Uhr einen BMW, fanden etwa 100 Gramm Marihuana, mehrere Handys und unter dem Fahrersitz eine fünfstellige Bargeldsumme. Die Ermittlungen laufen. In Osnabrück wurde gegen 12 Uhr ein 39-Jähriger in psychischem Ausnahmezustand aufgegriffen, ebenfalls mit Drogen, Geld und später Amphetaminen zu Hause. Er ist vorläufig in einer psychiatrischen Einrichtung. In Berge stürzten zwei Radfahrer gegen 20 Uhr. Ein 56-Jähriger liegt mit schweren Kopfverletzungen im Krankenhaus, beide ohne Helm. Kurz danach überschlug sich gegen 20.15 Uhr ein Volvo. Blutprobe wegen Verdacht auf Alkohol. Und ein Pedelec, das für 80 Euro feilgeboten wurde, kehrt dank eines Käufers nach Hause zurück. Pass gut auf dich auf. Jetzt geht's weiter mit Listen to Me von Lost Frequencies, Ciel und Radio Cargo.

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1: If you mean I'm with you, Thor. Hello? Ich bin bei dir, Tore. Hallo? In Spanien kehrt an diesem Dienstag mit der dritten Hitzewelle des Sommers extreme Hitze zurück. Die Wetteragentur EMET warnt vor erheblicher bis außergewöhnlicher Gefahr, vor allem für vulnerable Menschen und bei Aktivitäten im Freien. In vielen Regionen gelten orange und gelbe Warnstufen, teils mit Temperaturen über 40 Grad und hoher Waldbrandgefahr. Polizei und Rettungskräfte sind am Wochenende in Stadt und Landkreis Osnabrück mehrfach im Einsatz gewesen. In Ankum und Osnabrück stellten Beamte bei zwei Männern Marihuana, weitere Drogen und jeweils fünfstellige Bargeldbeträge sicher. Es wird wegen Drogenhandels ermittelt. In Berge wurden ein Radfahrer lebensgefährlich verletzt und ein mutmaßlich alkoholisierter Autofahrer verursacht einen Unfall. Ein in Osnabrück gestohlenes Pedelec tauchte nach einem Flohmarktkauf wieder auf. Bei den Freilichtspielen Tecklenburg hat Philipp Lazepnik, Mitautor des Musicals Snow White and Me, die aktuelle Inszenierung besucht. Der international erfolgreiche amerikanische Autor, bekannt durch Disney-Filme wie Pocahontas und Mulan, zeigte sich nach der Vorstellung sehr angetan. Das Familienstück lief dort seit dem 17. Mai 2026 und ist noch bis zum 2. September zu sehen. Das waren die Nachrichten, jetzt das Wetter mit Hanna.
2: Ja, Tore, lass uns das Wetter in Osnabrück anschauen. Heute bleibt es meist freundlich bewölkt, zwischendurch mit netten Sonnenfenstern, trocken und mit bis knapp 23 Grad angenehm warm. Dazu weht ein schwacher bis leicht auffrischender Wind, nichts Dramatisches. In der Nacht kühlt es dann deutlich ab. Morgen zeigt sich der Himmel eher grau mit nur kurzen, hellen Momenten, aber es bleibt wahrscheinlich trocken. Bis rund 21 Grad, dazu ein sanfter bis mäßiger Wind. Übermorgen ähnliches Spiel. Viel Wolken, wenig Regenchance, um 21 Grad.
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3: Schauen wir uns den Verkehr in und um Osnabrück an. Zwischen Münsterstraße und der Auffahrt zur A30 bei Ibbenbüren ist die Strecke wegen Bauarbeiten komplett gesperrt. Du kommst dort aktuell also gar nicht durch. Auch die Verbindung von der B219 Abfahrt 11B zur Münsterstraße bei Ibbenbüren ist voll gesperrt, ebenfalls wegen Bauarbeiten. Und in Ibbenbüren selbst ist außerdem der kurze Abschnitt zwischen Markweg und Tecklenburger Damm voll gesperrt. Fahr da am besten weiträumig über die umliegenden Straßen. Und bleib entspannt unterwegs. Gute und sichere Fahrt dir.
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4: Moin aus dem Hase Radio Studio. Hier ist Heiko im Club 490. Schön, dass du dabei bist an diesem Mittag kurz nach 12. Heute schauen wir unter anderem auf ein wichtiges Thema. Zwischen Erinnerung und Verantwortung. Osnabrück gedenkt der Widerstandskämpfer des 20. Juli. Gleich mehr dazu. Jetzt für dich Lost Frequencies und Tom Odell mit Black Friday, Pretty Like the Sun.

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0: Das war Ballon von Clüso. Es ist 11:45. Ich hoffe, dein Dienstag läuft gut. Immer mehr Praxen in Osnabrück setzen auf Online-Terminbuchung. Manche verweisen sogar vor Ort auf die Online-Vergabe. Das entlastet das Praxispersonal, so sagt Lars Menz von der KVN. Mehr Zeit für die Betreuung, weniger No-Shows. Aber klar, nicht jeder hat Internet oder Übung. Ältere Menschen können da schnell benachteiligt werden. Einen Anspruch auf telefonische Termine gibt's nicht. Die Praxen entscheiden selbst. Verantwortung liegt bei Ihnen. Lösungen wie hybride Angebote oder Hilfe vor Ort wären deshalb fair. Was denkst du? Und jetzt weiter mit Love You More von Scooter, Paul Elstak und Joost. Viel Spaß!
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war Closer to Me von Marc Embor. Es ist 12:30 am Dienstag hier bei Hasa Radio. Kurz und ernst. In Osnabrück versammelten sich rund 50 Menschen am Platz des 20. Juli vor der Kunsthalle zur Kranzniederlegung und zum Gedenken an die hingerichteten Widerstandskämpfer um Klaus Schenk, Graf von Stauffenberg. Nicht nur das fehlgeschlagene Attentat von 1944 stand im Fokus, sondern der Mut all derer, die sich dem NS-Regime widersetzten. Bürgermeisterin Eva Maria Westermann und Robert Alfering erinnerten an die lokale Dimension, die Aktion Gewitter mit mehr als 50 Verhafteten hier, und mahnten: Demokratie ist tägliche Aufgabe, nimm das mit und bleib wachsam. Jetzt holen Felix Jähn und Leonie uns mit Waking Up

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1: Hier sind die wichtigsten Meldungen aus unserer Region. Mit Hans. Nach dem Brand in einer Wohneinrichtung der Osnabrücker Amios-Klinik am frühen Sonntagmorgen hat das Amtsgericht Osnabrück die vorläufige Unterbringung des tatverdächtigen 31-Jährigen in einer forensischen Einrichtung angeordnet. Gegen ihn wird wegen des Verdachts des versuchten Mordes in Tateinheit mit schwerer Brandstiftung ermittelt. Zwei Bewohner wurden leicht verletzt. Die Hintergründe der Tat werden weiter untersucht. Polizei und Rettungskräfte waren am Wochenende im Raum Osnabrück mehrfach im Einsatz. In Ankum fanden Beamte bei einer Verkehrskontrolle Marihuana und eine fünfstellige Bargeldsumme im Auto eines Mannes. In Osnabrück bei einem aggressiven weitere Drogen und viel Bargeld. In beiden Fällen wird wegen Drogenhandels ermittelt. In Berge wurde ein Radfahrer ohne Helm lebensgefährlich verletzt. Ein mutmaßlich alkoholisierter Autofahrer überschlug sich unverletzt. Ein als Schnäppchen gekauftes Pedelec entpuppte sich als Diebesgut und kehrt zum Eigentümer zurück. In Osnabrück stellen immer mehr Arztpraxen auf digitale Terminbuchung per Smartphone oder Computer um. Telefontermine werden teils deutlich eingeschränkt. Die Kassenärztliche Vereinigung Niedersachsen erwartet, dass sich dieser Trend wegen der hohen Arbeitsbelastung in den Praxen verstärkt und betont Vorteile wie weniger Wartezeiten, Erinnerungen an Termine und Barrierefreiheit etwa für gehörlose Menschen. Zugleich räumt sie ein, dass vor allem ältere Menschen ohne digitale Routine benachteiligt werden können. Wie Termine vergeben werden, entscheiden die Praxen selbst. Das waren die aktuellen Meldungen aus ihrer Lokalredaktion.

war gerade Zusammen von SDP. Bevor wir mit Electrified von Aasties weitermachen, eine kurze, ernste Info. Am Sonntagmittag soll es gegen 11.30 Uhr im Schlossgarten an der Ecke Kolpingstraße Neuer Graben zu einer handfesten Auseinandersetzung gekommen sein. Vier Männer im Alter von 18, 26, 27 und 30 Jahren waren beteiligt. Alle erlitten teils leichte Verletzungen. Wie es dazu kam, ist noch unklar. Die Männer beschuldigen sich teilweise gegenseitig. Die Polizei ermittelt und bittet euch, falls ihr etwas gesehen habt, um Hinweise. Übrigens, es ist fast 1 Uhr. Und jetzt weiter mit Electrified von

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1: Die Nachrichten mit Tore. Hallo? In Deutschland werden Wald- und Flächenbrände zunehmend aufwendig und teuer bekämpft. Im vergangenen Jahr verbrannten gut 2600 Hektar Wald, aktuell brennt es etwa in der sächsischen Gorischheide. Kleine Gemeinden stoßen bei Kosten und Nachsorge an Grenzen, trotz Aufrüstung fehlen häufig Schutzkleidung und Funkabdeckung. Fachleute fordern eine bundesweite Waldbrandstrategie, mehr Prävention, klimaresistentere Mischwälder und wirksamen Klimaschutz. In Osnabrück stellen immer mehr Arztpraxen auf digitale Terminvergabe um, teils werden kaum noch telefonische Termine vergeben. Nach Einschätzung der Kassenärztlichen Vereinigung Niedersachsen wird sich dieser Trend wegen der hohen Arbeitsbelastung in den Praxen weiter verstärken. Die Digitalisierung entlaste das Personal, könne aber insbesondere ältere Menschen ohne digitale Kenntnisse benachteiligen. Bei den Freilichtspielen Tecklenburg hat Philipp Lazepnik, Mitautor des Musicals Snow White and Me, die aktuelle Inszenierung besucht. Der international erfolgreiche amerikanische Autor, bekannt durch Disney-Filme wie Pocahontas und Mulan, zeigte sich nach der Vorstellung sehr angetan. Das Familienstück lief dort seit dem 17. Mai 2026 und ist noch bis zum 2. September zu sehen.
2: Ja, Tore, lass uns das Wetter in Osnabrück anschauen. Heute bleibt es meist freundlich bewölkt, zwischendurch mit netten Sonnenfenstern, trocken und mit bis knapp 23 Grad angenehm warm. Dazu weht ein schwacher bis leicht auffrischender Wind, nichts Dramatisches. In der Nacht kühlt es dann deutlich ab. Morgen zeigt sich der Himmel eher grau mit nur kurzen, hellen Momenten, aber es bleibt wahrscheinlich trocken. Bis rund 21 Grad, dazu ein sanfter bis mäßiger Wind. Übermorgen ähnliches Spiel. Viel Wolken, wenig Regenchance, um 21 Grad.
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1: Die Verkehrsnachrichten rund um Osnabrück. Zwischen Münsterstraße und der A30 bei Ebenbüren ist die Strecke wegen Bauarbeiten komplett gesperrt. Auch zwischen der Abfahrt der B219 und der Münsterstraße bei Ebenbüren kommst du wegen Bauarbeiten nicht durch. Die Straße ist voll gesperrt. Zusätzlich ist zwischen Markweg und Tecklenburger Damm bei Ebenbüren die K44 vollständig dicht. Fahr hier am besten weiträumig über die umliegenden Hauptstraßen und pass gut auf dich auf.
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3: Moin aus dem Hase Radio Studio. Hier ist Heiko im Club 490 für Osnabrück und den Landkreis. Schön, dass du dabei bist am Nachmittag. Gleich sprechen wir über ein selten gutes Umweltzeichen. Die Waldbrände im Amazonas sind 2025 auf dem tiefsten Stand seit Jahrzehnten. Jetzt gibt's erstmal frische Beats. Hier ist Why I Love You So von Alok, James.

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0: Und da waren sie, David Guetta und Sia mit Beautiful People hier bei Hase Radio. Perfekter Sound am frühen Nachmittag, es ist kurz nach Viertel nach eins. Und während wir hier entspannt Musik hören, gibt's aus dem Amazonasgebiet tatsächlich mal eine gute Nachricht. Die Waldbrände dort sind im Jahr 2025 auf ein historisches Tief gesunken. 3 Millionen Hektar sind immer noch heftig, klar. Aber verglichen mit fast 16 Millionen im Jahr davor ist das ein riesiger Fortschritt. Mitgeholfen haben spätere Regen und viele Menschen vor Ort, die nach dem Schock 2024 gesagt haben, so nicht nochmal. Trotzdem, Fachleute warnen vor einem möglichen Super El Niño, also längerer Trockenzeit und wieder mehr Feuergefahr. Der Amazonas bleibt ein Schlüssel fürs Klima. Wir bleiben bei entspannten Vibes. Hier kommt Nobody von Oscar mit K und Khalid.
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Erlkönig von Luca Delic bei Hase Radio. Krasses, intensives Ding und leider passt das heute zu einem echt schweren Thema. In Deutschland sind in den letzten 5 Jahren deutlich mehr Fälle von sexuellem Kindesmissbrauch registriert worden, sagt das neue Lagebild vom Bundeskriminalamt. 2023 waren es 17.126 Fälle, fast 19.000 betroffene Kinder, überwiegend Mädchen. Und Fachleute sagen, die Dunkelziffer ist wahrscheinlich noch viel höher. Viele Taten passieren im Netz, oft kennen sich Täter und Opfer schon vorher und immer öfter sind Jugendliche selbst als Tatverdächtige bei Missbrauchsdarstellungen beteiligt. Das ist hart, aber wichtig, hinzugucken, Kinder ernst zu nehmen und Hilfe zu holen, wenn dir etwas komisch vorkommt. Wir lassen dich mit dem Gefühl jetzt nicht allein. Musik kann auch ein bisschen tragen. Hier kommt Sarah Connor mit Das schönste Mädchen der Welt.

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1: Hier sind die Lokalnachrichten mit Hans. Nach dem Brand in einer Wohneinrichtung der Osnabrücker Armeos-Klinik am frühen Sonntagmorgen hat das Amtsgericht Osnabrück die vorläufige Unterbringung des tatverdächtigen 31-Jährigen in einer forensischen Einrichtung angeordnet. Gegen ihn wird wegen des Verdachts des versuchten Mordes in Tateinheit mit schwerer Brandstiftung ermittelt. Zwei Bewohner wurden leicht verletzt. Die Hintergründe der Tat werden weiter untersucht. Polizei und Rettungskräfte waren am Wochenende im Raum Osnabrück mehrfach im Einsatz. In Ankum fanden Beamte bei einer Verkehrskontrolle Marihuana und eine fünfstellige Bargeldsumme im Auto eines Mannes. In Osnabrück bei einem aggressiven weitere Drogen und viel Bargeld. In beiden Fällen wird wegen Drogenhandels ermittelt. In Berge wurde ein Radfahrer ohne Helm lebensgefährlich verletzt. Ein mutmaßlich alkoholisierter Autofahrer überschlug sich unverletzt. Ein als Schnäppchen gekauftes Pedelec entpuppte sich als Diebesgut und kehrt zum Eigentümer zurück. In Osnabrück stellen immer mehr Arztpraxen auf digitale Terminbuchung per Smartphone oder Computer um. Telefontermine werden teils deutlich eingeschränkt. Die Kassenärztliche Vereinigung Niedersachsen erwartet, dass sich dieser Trend wegen der hohen Arbeitsbelastung in den Praxen verstärkt und betont Vorteile wie weniger Wartezeiten, Erinnerungen an Termine und Barrierefreiheit etwa für gehörlose Menschen. Zugleich räumt sie ein, dass vor allem ältere Menschen ohne digitale Routine benachteiligt werden können. Wie Termine vergeben werden, entscheiden die Praxen selbst. Das waren die aktuellen Meldungen aus ihrer Lokalredaktion.

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Das war Johannes Oerding mit Sonntag hier bei Hase Radio. Gemütlicher Sound, aber das Thema jetzt ist alles andere als entspannt. Wald- und Flächenbrände werden bei uns in Deutschland nämlich immer mehr zum Problem. Im letzten Jahr sind rund 2600 Hektar Wald verbrannt, ungefähr so viel Fläche wie die Insel Norderney. Besonders heikel ist das in trockenen Gebieten wie der Gorischheide in Sachsen. Da liegen noch alte Munitionsreste im Boden und die machen die Löscharbeiten extrem gefährlich und teuer, gerade für kleine Gemeinden. Die Feuerwehren geben alles, sind grundsätzlich gut aufgestellt, aber oft fehlt spezielle Schutzausrüstung und stabiler Digitalfunk im Wald. Der Bund will bis 2029 10 Milliarden Euro in den Zivil- und Katastrophenschutz stecken. Fachleute sagen, wichtig, aber wir brauchen zusätzlich eine kluge Waldbrandstrategie und mehr klimastabile Mischwälder. Und damit gehen wir musikalisch einen Schritt nach vorne. Hier kommt für dich Gone, Gone, Gone von David Guetta, Teddy Swims und Tones and I.

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1: Das Neueste mit Tore, hallo. Weltweit ist der Hunger laut einem neuen UN-Bericht das dritte Jahr in Folge gesunken. Von dem Ziel, Hunger bis 2030 zu besiegen, ist die Welt jedoch weit entfernt. Afrika bleibt mit 309 Millionen Hungernden der am stärksten betroffene Kontinent. Fortschritte gibt es vor allem in Südasien und Lateinamerika. Künftige Krisen wie die Blockade der Straße von Hormus könnten die Lage wegen steigender Energiepreise und fehlendem Dünger deutlich verschärfen. In Osnabrück stellen immer mehr Arztpraxen auf digitale Terminvergabe um, teils werden kaum noch telefonische Termine vergeben. Nach Einschätzung der Kassenärztlichen Vereinigung Niedersachsen wird sich dieser Trend wegen der hohen Arbeitsbelastung in den Praxen weiter verstärken. Die Digitalisierung entlaste das Personal, könne aber insbesondere ältere Menschen ohne digitale Kenntnisse benachteiligen. Bei den Freilichtspielen Tecklenburg hat Philipp Lazepnik, Mitautor des Musicals Snow White and Me, die aktuelle Inszenierung besucht. Der international erfolgreiche amerikanische Autor, bekannt durch Disney-Filme wie Pocahontas und Mulan, zeigte sich nach der Vorstellung sehr angetan. Das Familienstück lief dort seit dem 17. Mai 2026 und ist noch bis zum 2. September zu sehen.
2: Ja, Tore, lass uns das Wetter in Osnabrück anschauen. Heute bleibt es meist freundlich bewölkt, zwischendurch mit netten Sonnenfenstern, trocken und mit bis knapp 23 Grad angenehm warm. Dazu weht ein schwacher bis leicht auffrischender Wind, nichts Dramatisches. In der Nacht kühlt es dann deutlich ab. Morgen zeigt sich der Himmel eher grau mit nur kurzen, hellen Momenten, aber es bleibt wahrscheinlich trocken. Bis rund 21 Grad, dazu ein sanfter bis mäßiger Wind. Übermorgen ähnliches Spiel. Viel Wolken, wenig Regenchance, um 21 Grad.
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3: Schauen wir uns den Verkehr in und um Osnabrück an.
4: Rund um Ebenbüren hast du ein paar Sperrungen. Zwischen der Münsterstraße und der A30 bei Ebenbüren ist die Strecke wegen Bauarbeiten komplett gesperrt. Du kommst dort im Moment gar nicht durch. Ebenfalls bei Ebenbüren ist die Verbindung von der B219 Abfahrt 11B zur Münsterstraße gesperrt. Auch hier geht nichts mehr wegen Bauarbeiten. Und in Ebenbüren ist außerdem die kurze Verbindung zwischen Markweg und Tecklenburger Damm voll gesperrt. Such dir am besten weiträumig eine andere Route. Komm gut an und fahr vorsichtig.
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5: Moin aus dem Hase Radio Studio. Hier ist Heiko im Club 490 am Nachmittag. Dein Soundtrack für Osnabrück und die Region. Gleich schauen wir auf einen neuen UN-Bericht, trotz aller Versprechen. Der Hunger in vielen Teilen der Welt bleibt. Vorher gibt's frische Musik für dich. Hier ist Memories von Sam Feld und Sophie Luth.

0: Hier zum Beispiel.
1: Laut dem The Optimist Daily Editorial Team in der Publikation The Optimist Daily – Making Solutions the News meiden Nagetiere und kriechende Insekten den Geruch von Eukalyptusöl. Eine Studie von 2014 bestätigte es als natürliches Abwehrmittel.
0: Doch Vorsicht! Einfach in Eukalyptusöl getränkte Wattebäusche auszulegen, ist ein Fehler. Der Schädlingsbekämpfungsexperte Jim McHale warnt, der Geruch verfliegt schnell und man bietet Mäusen nur weiches Nistmaterial.
1: McHale empfiehlt stattdessen eine 5%ige Lösung auf Ölbasis, die an Eintrittsstellen und Wegen aufgetragen wird. Der einzige Haken dabei? Diese 5%-Lösung muss jeden Tag frisch aufgetragen werden.
0: Und noch eine wichtige Warnung. Reines Eukalyptusöl ist hochgiftig für Haustiere und Kleinkinder. Wer diese nützlichen Tipps teilt, kann die Mission der Plattform als sogenannter Emissary unterstützen.

Phaseradio, kurz nach 14:15 und wir kommen gerade aus Côte d'Azur von Zade. Was für ein Vibe. Und dazu jetzt ein Thema, das viel größer ist als unser Alltag. Die Weltgemeinschaft macht tatsächlich Fortschritte im Kampf gegen den Hunger. Zum dritten Mal in Folge sinkt die Zahl der Hungernden. Aber je genauer man hinschaut, desto deutlicher werden die Unterschiede. Vor allem Afrika. Über 300 Millionen Menschen hatten dort im letzten Jahr nicht genug zu essen. Kriege, zerstörte Felder, Menschen auf der Flucht, dazu ein starkes Bevölkerungswachstum. In Südasien und Lateinamerika läuft es besser. Indien verteilt etwa über digitale Systeme gezielter Lebensmittel an die, die sie wirklich brauchen. Gleichzeitig können sich fast 2,7 Milliarden Menschen keine gesunde Ernährung leisten. Und weltweit gibt es beides, Unterernährung und Übergewicht. Das UN-Ziel, den Hunger bis 2030 zu besiegen, ist damit leider in weiter Ferne. Musikalisch nehmen wir dich jetzt mit auf eine Beautiful Odyssey. Hier sind You Not Us und Cascada.

Die US-Diplomaten setzen auf Präsident Joseph Aoun und Regierungschef Nawaf Salam, um das Land ein Stück weg vom Einfluss des Iran zu bringen und die Hisbollah zu entwaffnen. Dafür gibt es jetzt eine Sicherheitsvereinbarung für den Süden. Israelische Truppen sollen schrittweise raus, die libanesische Armee rein. Ob die Hisbollah da wirklich mitzieht, ist allerdings völlig offen. Wir bleiben für dich dran. Jetzt erstmal mehr Musik. Hier kommt Girls Like You von Sophia Camara.

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1: Vincent Weiss mit Letzte Liebe hier bei Hase Radio. Ach, schöner Song für den Dienstagmittag, oder? Es ist kurz nach 3:30. Du hörst Hase Radio. Wir schauen nach Osnabrück. Nach dem Brand im Ameos-Klinikum ermitteln Polizei und Staatsanwaltschaft wegen versuchten Mordes und schwerer Brandstiftung. Im Fokus steht ein 31-jähriger Patient, der selbst gesagt haben soll, dass er das Feuer in einem Zimmer im Wiedereingliederungsbereich gelegt hat. Er sitzt inzwischen in einer geschlossenen Psychiatrie außerhalb von Osnabrück. Zwei Menschen wurden nur leicht durch Rauch verletzt. Der Betrieb im Klinikum läuft weiter. Die Bewohnerinnen und Bewohner sind auf andere Räume verteilt worden. Trotz früherer Mängel beim Brandschutz heißt es, dass die Maßnahmen diesmal Schlimmeres verhindert haben. Die Hintergründe sind noch unklar, die Ermittlungen laufen. Hier kommt jetzt Suzanne, Mark Ronson und Ray.

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1: Hier ist Hans mit den aktuellen Meldungen aus der Region. Willkommen zu den Lokalnachrichten. Aus dem Bistum Osnabrück reisen in den kommenden Wochen 18 junge Erwachsene für fast ein Jahr in soziale Projekte nach Peru, Ghana, Benin, Indien, Kasachstan und Uganda. Sie wollen helfen, andere Kulturen kennenlernen und persönlich wachsen. Weihbischof Johannes Wübbe hat sie offiziell ausgesandt. Das Programm Freiwilligendienst im Ausland besteht seit über 26 Jahren. Mehr als 500 junge Menschen haben bereits teilgenommen. Bewerbungen für den Jahrgang 2027 sind bis Anfang November 2026 möglich. Polizei und Rettungskräfte waren am Wochenende im Raum Osnabrück mehrfach im Einsatz. In Ankum fanden Beamte bei einer Verkehrskontrolle Marihuana und eine fünfstellige Bargeldsumme im Auto eines Mannes. In Osnabrück bei einem aggressiven weitere Drogen und viel Bargeld. In beiden Fällen wird wegen Drogenhandels ermittelt. In Berge wurde ein Radfahrer ohne Helm lebensgefährlich verletzt. Ein mutmaßlich alkoholisierter Autofahrer überschlug sich unverletzt. Ein als Schnäppchen gekauftes Pedelec entpuppte sich als Diebesgut und kehrt zum Eigentümer zurück. In Osnabrück stellen immer mehr Arztpraxen auf digitale Terminbuchung per Smartphone oder Computer um. Telefontermine werden teils deutlich eingeschränkt. Die Kassenärztliche Vereinigung Niedersachsen erwartet, dass sich dieser Trend wegen der hohen Arbeitsbelastung in den Praxen verstärkt und betont Vorteile wie weniger Wartezeiten, Erinnerungen an Termine und Barrierefreiheit etwa für gehörlose Menschen. Zugleich räumt sie ein, dass vor allem ältere Menschen ohne digitale Routine benachteiligt werden können. Wie Termine vergeben werden, entscheiden die Praxen selbst. Das waren die aktuellen Meldungen aus ihrer Lokalredaktion.

mit Trapper's Lullaby bei Hase Radio. Ganz entspannt am frühen Nachmittag. Es ist gleich 3. Und während du vielleicht überlegst, was du heute noch so anpackst, beim Heizungstausch tut sich was. Die gute Nachricht? Wer von der alten Heizung auf Wärmepumpe oder eine andere klimafreundliche Anlage umsteigt, bekommt weiterhin Geld vom Staat. Aber die Förderung wird sozialer gestaffelt. Wer weniger verdient oder Kids zu Hause hat, kann künftig deutlich mehr abgreifen als Topverdiener. Bis zu 80% der anerkannten Kosten sind drin. Plus ein extra Bonus, wenn du deine noch funktionierende, aber klimaschädliche Heizung früh austauschst. Und ab 2027 soll es extra Pluspunkte geben, wenn die Wärmepumpe aus der EU kommt. Du merkst, schnell sein kann sich lohnen. Jetzt gibt's für dich Felix Jähn. Wake up!

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1: Alternatives depending on nuance. Weltweit ist der Hunger laut einem neuen UN-Bericht das dritte Jahr in Folge gesunken. Von dem Ziel, Hunger bis 2030 zu besiegen, ist die Welt jedoch weit entfernt. Afrika bleibt mit 309 Millionen Hungernden der am stärksten betroffene Kontinent. Fortschritte gibt es vor allem in Südasien und Lateinamerika. Künftige Krisen wie die Blockade der Straße von Hormus könnten die Lage wegen steigender Energiepreise und fehlendem Dünger deutlich verschärfen. In Osnabrück stellen immer mehr Arztpraxen auf digitale Terminvergabe um, teils werden kaum noch telefonische Termine vergeben. Nach Einschätzung der Kassenärztlichen Vereinigung Niedersachsen wird sich dieser Trend wegen der hohen Arbeitsbelastung in den Praxen weiter verstärken. Die Digitalisierung entlaste das Personal, könne aber insbesondere ältere Menschen ohne digitale Kenntnisse benachteiligen. Im Bistum Osnabrück starten in den kommenden Wochen 18 junge Erwachsene in ein knapp einjähriges Auslandsfreiwilligenjahr. Sie arbeiten in sozialen Projekten in Peru, Ghana, Benin, Indien, Kasachstan und Uganda. Die Ausreisen erfolgen gestaffelt zwischen Ende Juli und September. Das Programm besteht seit 26 Jahren. Mehr als 500 Freiwillige haben bislang teilgenommen. Soweit die Nachrichten. Hanna, wie geht's dem Wetter?
2: Danke, Tore. Das Wetter in Osnabrück. Im Moment leicht bewölkt und angenehm warm bei rund 22 Grad. Der Wind pustet nur locker durchs Haar. Heute Nachmittag ziehen mehr Wolken auf. Der Himmel wird zeitweise ziemlich zugezogen, bleibt aber trocken. Gegen Abend zeigen sich wieder ordentliche blaue Lücken, maximal etwa 23 Grad. Morgen überwiegt grauer Himmel, vielleicht mal ein verlorener Tropfen. Um 20 Grad, Wind weiter gemütlich. Übermorgen ähnlich. Viele Wolken, kurze freundliche Momente, rund 21 Grad, insgesamt mild und trocken.
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3: Ein Blick auf den Verkehr in und um Osnabrück. Zwischen der Münsterstraße und der Auffahrt zur A30 bei Ebenbüren ist die Straße wegen Bauarbeiten voll gesperrt. Außerdem ist die Strecke zwischen der Abfahrt der B219 und der Münsterstraße bei Ebenbüren voll gesperrt, ebenfalls wegen Bauarbeiten. Und in Ebenbüren ist die Verbindung zwischen dem Tecklenburger Damm und dem Markweg voll gesperrt. Fahr also in dem Bereich besonders aufmerksam und such dir am besten rechtzeitig eine Umleitung. Gute Fahrt dir!
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4: Moin aus dem Hase Radio Studio, hier ist Heiko. Schön, dass du mit uns in den Nachmittag startest. Es ist kurz nach drei und ich habe für dich die wichtigsten News aus aller Welt und natürlich die Geschichten aus Osnabrück und Umgebung. Gleich geht's unter anderem darum, warum Arzttermine hier bei uns immer öfter nur noch online gebucht werden. Vom Klick bis zur Klingel. Jetzt aber erstmal frische Beats für dich. Hier kommt Movin' von Mike Candies.

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Und da war er, Luis Capaldi mit Survive, hier bei Hase Radio. Passt irgendwie ein bisschen zum Thema, oder? Es ist kurz nach 3:15. Du bist bei uns in Osnabrück und vielleicht kennst du das ja auch. Arzttermin machen, aber bitte nicht mehr anrufen, sondern klicken, tippen, einloggen. Viele Praxen stellen komplett auf Online-Termine um. Fürs gestresste Praxisteam ist das super. Weniger klingeln, mehr Zeit für die Leute im Behandlungszimmer. Aber was ist mit denen, die kein Smartphone haben oder mit diesen Portalen einfach nicht klarkommen? Vor allem ältere Menschen stehen da schnell außen vor und fühlen sich abgehängt. Rein rechtlich müssen Praxen weiter gar kein Telefon anbieten. Das entscheiden sie selbst. Umso wichtiger, dass sie freiwillig Lösungen finden, die niemanden zurücklassen. Hier bleibt's digital, aber auch menschlich. Und jetzt für dich, Loy mit Red Eyes.

Das war Loy mit Red Eyes hier bei Hase Radio. Schön, dass du dabei bist. Es ist jetzt kurz nach 3:15. Im Müritz-Nationalpark wird ja immer noch über den großen Waldbrand und vor allem über die Löschstrategie diskutiert. Ein internationaler Waldbrandexperte sagt im Spiegel, so wie da gelöscht wurde, sei das fachlich kaum nachvollziehbar. Kreisregner auf riesigen Flächen, Wasserabwürfe aus großer Höhe, laut ihm verdunstet da zu viel, bringt also wenig. Besonders hart ist sein Vorwurf, Brandenburg soll einen ferngesteuerten Minenräumer angeboten haben, der extra für munitionsbelastete Gebiete gedacht ist. Der stand dann aber ungenutzt in der Garage. Und das, obwohl Mecklenburg-Vorpommern nach eigenen Angaben über 150 Millionen Euro in Waldbrandvorsorge gesteckt hat. Er fordert jetzt ein unabhängiges nationales Kompetenzzentrum für Vegetationsbrände, also deutlich mehr Professionalität. Wir bleiben für dich dran. Und jetzt wird's leichter. Hier kommt Miles Smith mit Stay.

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Das war End of the World von Miley Cyrus hier bei Hase Radio. Und so apokalyptisch, wie der Titel klingt, sind die Nachrichten aus dem Amazonas heute zum Glück nicht. Die Waldbrände im brasilianischen Regenwald sind 2025 auf ein historisches Tief gesunken. Rund 3 Millionen Hektar sind zwar immer noch verbrannt, aber das ist die kleinste Fläche seit 1983. 2024 waren es noch knapp 16 Millionen. Da hat eine extreme Dürre alles befeuert. Jetzt haben spätere Regen und vor allem die Menschen vor Ort geholfen, neue Feuer zu stoppen. Trotzdem warnen ExpertInnen vor einem möglichen Super-El Niño in diesem Jahr mit längerer Trockenzeit und mehr Brandgefahr. Der Amazonas ist ein riesiger Speicher für Treibhausgase. Sein Schutz entscheidet mit über unser Klima. Wir bleiben für dich dran und du bleibst bei uns. Hier kommt Not

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1: Hier ist Hans mit den wichtigsten Meldungen aus unserer Region. Aus dem Bistum Osnabrück reisen in den kommenden Wochen 18 junge Erwachsene für fast ein Jahr

10 soziale Projekte nach Peru, Ghana, Benin, Indien, Kasachstan und Uganda. Sie wollen helfen, andere Kulturen kennenlernen und persönlich wachsen. Weihbischof Johannes Wübbe hat sie offiziell ausgesandt. Das Programm Freiwilligendienst im Ausland besteht seit über 26 Jahren. Mehr als 500 junge Menschen haben bereits teilgenommen. Bewerbungen für den Jahrgang 2027 sind bis Anfang November 2026 möglich. Polizei und Rettungskräfte waren am Wochenende im Raum Osnabrück mehrfach im Einsatz. In Ankum fanden Beamte bei einer Verkehrskontrolle Marihuana und eine fünfstellige Bargeldsumme im Auto eines Mannes. In Osnabrück bei einem Aggressiven weitere Drogen und viel Bargeld. In beiden Fällen wird wegen Drogenhandels ermittelt. In Berge wurde ein Radfahrer ohne Helm lebensgefährlich verletzt. Ein mutmaßlich alkoholisierter Autofahrer überschlug sich unverletzt. Ein als Schnäppchen gekauftes Pedelec entpuppte sich als Diebesgut und kehrt zum Eigentümer zurück. In Osnabrück stellen immer mehr Arztpraxen auf digitale Terminbuchung per Smartphone oder Computer um. Telefontermine werden teils deutlich eingeschränkt. Die Kassenärztliche Vereinigung Niedersachsen erwartet, dass sich dieser Trend wegen der hohen Arbeitsbelastung in den Praxen verstärkt und betont Vorteile wie weniger Wartezeiten, Erinnerungen an Termine und Barrierefreiheit etwa für gehörlose Menschen. Zugleich räumt sie ein, dass vor allem ältere Menschen ohne digitale Routine benachteiligt werden können. Wie Termine vergeben werden, entscheiden die Praxen selbst. Das waren die Meldungen aus unserer Region.

Day in Rock History. Mit Tore Laufenberg. Am 21.07.1969, heute vor 57 Jahren, begann die Arbeit an einem Song, der sofort wie ein Statement klang. John Lennon kam ins Abbey Road Studio 3 mit einer Zeile, die eigentlich für Timothy Learys Wahlkampfslogan gedacht war: Come Together. Was aus der Idee wurde, war weniger politischer Schlachtruf als ein dunkler, schleppender Groove. An diesem Nachmittag saßen die vier in der Spur. Zwischen 14.30 Uhr und 21.30 Uhr wurden 8 Takes auf 4 Spuren eingefangen. Ringo legte den ruhigen, aber präzisen Beat hin, Paul nahm die Idee und zog sie in eine gummiartige Basslinie, die das Ganze langsamer, schwerer, fast funky machte. George Martin saß am Pult, Jeff Emerick und Phil McDonald hielten den Sound fest. Eng, trocken, mit Lennons Stimme unter Kompression und einem dezenten Slapback-Echo, das die Worte nah und rätselhaft zugleich machte. Die Grundidee reift über mehrere Tage.

Dubs am 29., Feinarbeiten Ende Juli, Mischsitzungen im August. Die Melodie blieb simpel, der Raum dazwischen aber groß. Wenige Instrumente, viel Platz, ein Sound, der Abbey Road als letztes Statement der Band einläutete. Als das Album im September erschien, eröffnete Come Together die Platte. Dann als Doppel-A-Seite mit George Harrisons Something in den Singlecharts. In den USA stieg die Doppelspitze bis auf Platz 1. International wurde der Song sofort Teil des Kanons. Die kleine Fußnote eines Rechtsstreits um Here Come Old Flat Top änderte nichts am Mythos. Die Zeile blieb, der Groove wuchs und ein scheinbar zufälliger Slogan wurde zu einem der dauerhaftesten Beats der Rockgeschichte. Und jetzt? Come Together.

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Du hörst Bullet von Diplo, Wavo und Priscilla Block. Krasser Drive. Aber wir müssen kurz über ein schweres Thema reden, das leider sehr real ist. Es ist kurz vor 4 am Nachmittag. Viele von euch sind vielleicht auf dem Heimweg. Und genau da passt's. Auf Kinder aufpassen heißt auch hinsehen, wenn etwas komisch wirkt. Laut neuem Bundeslagebild vom BKA sind die registrierten Fälle von sexuellem Kindesmissbrauch in den letzten 5 Jahren deutlich gestiegen. Über 18.000 Kinder waren vergangenes Jahr betroffen, meistens Mädchen. Und oft kennen sich Täter und Opfer schon vorher. Dazu kommt immer mehr Missbrauch im Netz, über Bilder, Videos, auch mit KI. Viele Täter sind selbst noch minderjährig. Wenn dir irgendwas ungut vorkommt, glaub deinem Gefühl, sprich drüber, hol dir Hilfe. Wir lassen dich damit nicht allein. Und jetzt wird's musikalisch etwas leichter. Hier sind Ofenbach mit Miles Away bei Hase Radio.

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1: Die Nachrichten mit Tore. Hallo? Vor der Küste Mauretaniens sind nach mehreren Bootsunglücken mindestens 144 Geflüchtete und Migranten tot oder werden vermisst. Nach UNHCR-Angaben wurden zwischen dem 14. und dem 18. Juli von Nouadhibou aus 3 Rettungsaktionen gestartet, bei denen 387 Menschen gerettet wurden. Seit Jahresbeginn registrierte das UNHCR dort 17 Einsätze mit insgesamt 2147 Geretteten. In Osnabrück stellen immer mehr Arztpraxen auf digitale Terminvergabe um, teils werden kaum noch telefonische Termine vergeben. Nach Einschätzung der Kassenärztlichen Vereinigung Niedersachsen wird sich dieser Trend wegen der hohen Arbeitsbelastung in den Praxen weiter verstärken. Die Digitalisierung entlaste das Personal, könne aber insbesondere ältere Menschen ohne digitale Kenntnisse benachteiligen. Im Bistum Osnabrück starten in den kommenden Wochen 18 junge Erwachsene in ein knapp einjähriges Auslandsfreiwilligenjahr. Sie arbeiten in sozialen Projekten in Peru, Ghana, Benin, Indien, Kasachstan und Uganda. Die Ausreisen erfolgen gestaffelt zwischen Ende Juli und September. Das Programm besteht seit 26 Jahren. Mehr als 500 Freiwillige haben bislang teilgenommen.
2: Danke, Tore. Das Wetter in Osnabrück. Im Moment leicht bewölkt und angenehm warm bei rund 22 Grad. Der Wind pustet nur locker durchs Haar. Heute Nachmittag ziehen mehr Wolken auf. Der Himmel wird zeitweise ziemlich zugezogen, bleibt aber trocken. Gegen Abend zeigen sich wieder ordentliche blaue Lücken, maximal etwa 23 Grad. Morgen überwiegt grauer Himmel, vielleicht mal ein verlorener Tropfen. Um 20 Grad, Wind weiter gemütlich. Übermorgen ähnlich. Viele Wolken, kurze freundliche Momente, rund 21 Grad, insgesamt mild und trocken.
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3: Die Verkehrsnachrichten rund um Osnabrück.
4: Rund um Ibbenbüren hast du gerade ein paar Sperrungen. Zwischen der Münsterstraße und der A30 bei Ibbenbüren ist die Strecke wegen Bauarbeiten komplett gesperrt. Außerdem kommst du zwischen der B219 Abfahrt 11B und der Münsterstraße in Ibbenbüren ebenfalls nicht durch. Auch hier ist die Straße wegen Bauarbeiten voll gesperrt. Und zwischen der Bahnhofstraße und dem Bahnhofsplatz einerseits und der Laggenbecker Straße in Ibbenbüren ist die Verbindung auf einer kurzen Strecke komplett dicht. Fahr dort am besten weiträumig außen herum. Gute und sichere Fahrt dir.
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5: Moin aus dem Hase Radio Studio, hier ist Heiko. Schön, dass du zum Feierabend eingeschaltet hast. Wir bringen dich entspannt durch den Abend. Mit News aus aller Welt und Geschichten direkt aus Osnabrück und dem Osnabrücker Land. Gleich schauen wir drauf, welche neuen Bundesmaßnahmen im Kampf gegen die zunehmenden Waldbrände geplant sind. Ein Thema, das auch unsere Region betrifft. Und davor gibt's frische Musik für dich. Hier kommt Chapel Roan mit Good Luck Babe auf Hase Radio.

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da war er, der gute Avayon mit Way You Smile. Perfekter Sound für den Nachmittag hier bei Hase Radio, kurz nach 4. So entspannt, wie sich das anhört, ist's in unseren Wäldern leider längst nicht mehr. Wald- und Flächenbrände werden in Deutschland echt zum Dauerproblem. Letztes Jahr sind rund 2600 Hektar Wald abgebrannt. Das ist ungefähr so viel Fläche wie die Insel Norderney. Besonders heftig ist's in trockenen Gebieten wie der Gore-Scheide in Sachsen. Da liegen noch alte Munitionsreste im Boden, die das Löschen gefährlich und extrem teuer machen. Die Feuerwehren geben alles, aber oft fehlt Spezialschutz, vernünftiger Digitalfunk im Wald und das Geld in den Kommunen ist knapp. 10 Milliarden Euro sollen bis 2029 in Zivil- und Katastrophenschutz gehen. Fachleute sagen, wichtig, aber wir brauchen zusätzlich eine klare Waldbrandstrategie und vor allem mehr Klimaschutz. Musikalisch geht's jetzt weiter. Hier sind die Sportfreunde Stiller mit Ti amo Italiano.

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Sam Smith bei Hase Radio To Be Free. Und irgendwie passt der Titel leider viel zu gut zu unserer nächsten Geschichte. Es ist kurz nach 4:30. In Bologna sind tausende Menschen auf die Straße gegangen. Sie fordern Gerechtigkeit für Fakir, den 43-jährigen Mann mit marokkanischen Wurzeln, der bei einem Polizeieinsatz gestorben ist. Ein Video zeigt, wie zwei Polizisten ihn minutenlang zu Boden drücken. Die Bilder haben Italien schockiert. Auf der Kundgebung spricht seine Nichte. Sie sagt, er war kein Fall, keine Nummer, sondern ein geliebter Mensch. Später aber kippt die Stimmung. Es gibt Randale, Verletzte, brennende Autos. Und sofort wird es politisch. Die Rechte greift den linken Bürgermeister an. Menschenrechtsorganisationen wie Amnesty fordern jetzt eine schnelle, gründliche Aufklärung. Wir bleiben für dich dran. Und jetzt wird's düsterer und sehr eindringlich. Hier

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1: Hier sind die Lokalnachrichten mit Hans. Polizei und Rettungskräfte waren am Wochenende im Raum Osnabrück mehrfach im Einsatz. In Ankum fanden Beamte bei einer Verkehrskontrolle Marihuana und eine fünfstellige Bargeldsumme im Auto eines Mannes. In Osnabrück bei einem Aggressiven weitere Drogen und viel Bargeld. In beiden Fällen wird wegen Drogenhandels ermittelt. In Berge wurde ein Radfahrer ohne Helm lebensgefährlich verletzt. Ein mutmaßlich alkoholisierter Autofahrer überschlug sich unverletzt. Ein als Schnäppchen gekauftes Pedelec entpuppte sich als Diebesgut und kehrt zum Eigentümer zurück. In der Nacht zu Dienstag im Juli wurde ein 17-jähriger Osnabrücker nach einer Fahrt im Schienenersatzverkehr versehentlich in einem in Bramsche abgestellten Bus eingeschlossen. Der Fahrer hatte ihn übersehen und den Bus abgeschlossen.

der Jugendliche seinen Irrtum bemerkte, alarmierte er die Nordwestbahn. Der herbeigerufene Fahrer blieb mit seinem Auto wegen einer Panne liegen. Schließlich öffnete die Polizei nach Rücksprache mit der Nordwestbahn gegen 2 Uhr den Bus per Notentriegelung und befreite den Jugendlichen. In Osnabrück stellen immer mehr Arztpraxen auf digitale Terminbuchung per Smartphone oder Computer um. Telefontermine werden teils deutlich eingeschränkt. Die Kassenärztliche Vereinigung Niedersachsen erwartet, dass sich dieser Trend wegen der hohen Arbeitsbelastung in den Praxen verstärkt und betont Vorteile wie weniger Wartezeiten, Erinnerungen an Termine und Barrierefreiheit etwa für gehörlose Menschen. Zugleich räumt sie ein, dass vor allem ältere Menschen ohne digitale Routine benachteiligt werden können. Wie Termine vergeben werden, entscheiden die Praxen selbst. Soweit die Meldungen aus ihrer Region.

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1: Die Nachrichten mit Tore, hallo? Vor der Küste Mauretaniens sind nach mehreren Bootsunglücken mindestens 144 Geflüchtete und Migranten tot oder werden vermisst. Nach UNHCR-Angaben wurden zwischen dem 14. und dem 18. Juli von Nouadhibou aus 3 Rettungsaktionen gestartet, bei denen 387 Menschen gerettet wurden. Seit Jahresbeginn registrierte das UNHCR dort 17 Einsätze mit insgesamt 2147 Geretteten. In Osnabrück stellen immer mehr Arztpraxen auf digitale Terminvergabe um, teils werden kaum noch telefonische Termine vergeben. Nach Einschätzung der Kassenärztlichen Vereinigung Niedersachsen wird sich dieser Trend wegen der hohen Arbeitsbelastung in den Praxen weiter verstärken. Die Digitalisierung entlastet das Personal, könne aber insbesondere ältere Menschen ohne digitale Kenntnisse benachteiligen. In Bramsche ist in der Nacht zu Dienstag ein 17-jähriger Osnabrücker in einem abgestellten Ersatzbus eingeschlossen worden. Der Jugendliche war kurz nach Mitternacht in Lohne in den Schienenersatzverkehr der Nordwestbahn gestiegen. Der Fahrer beendete in Bramsche seinen Dienst und verschloss den Bus. Gegen 2 Uhr öffnete die Polizei nach Rücksprache mit der Nordwestbahn per Notentriegelung und befreite den Jugendlichen unverletzt.
2: Danke, Tore. Das Wetter in Osnabrück. Im Moment leicht bewölkt und angenehm warm bei rund 22 Grad. Der Wind pustet nur locker durchs Haar. Heute Nachmittag ziehen mehr Wolken auf. Der Himmel wird zeitweise ziemlich zugezogen, bleibt aber trocken. Gegen Abend zeigen sich wieder ordentliche blaue Lücken, maximal etwa 23 Grad. Morgen überwiegt grauer Himmel, vielleicht mal ein verlorener Tropfen. Um 20 Grad, Wind weiter gemütlich. Übermorgen ähnlich. Viele Wolken, kurze freundliche Momente, rund 21 Grad, insgesamt mild und trocken.
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3: Die Verkehrsnachrichten rund um Osnabrück. Zwischen der Münsterstraße und der Autobahn A30 bei Ibbenbüren hast du eine Vollsperrung wegen Bauarbeiten. Du kommst dort aktuell gar nicht durch. Auch die Strecke zwischen der Abfahrt der B219 und der Münsterstraße bei Ibbenbüren ist komplett gesperrt, ebenfalls wegen Bauarbeiten. Dort musst du dir also auf jeden Fall eine andere Route suchen. In Ibbenbüren selbst ist außerdem die Verbindung zwischen der Bahnhofstraße und dem Bahnhofsplatz zur Laggenbecker Straße vollständig gesperrt. Da geht im Moment nichts. Fahr vorsichtig und komm gut an dein Ziel.
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4: Moin Osnabrück, moin Landkreis. Hier ist Heiko auf Hase Radio. Schön, dass du zum Feierabend mit uns unterwegs bist. Wir schauen gleich auf ein ernstes Thema. Der ukrainische Armeechef Syrsky steht massiv unter Druck. Was dahinter steckt und warum das auch für uns in Europa wichtig ist, dazu später mehr bei uns. Jetzt holen wir dich aber erstmal musikalisch runter. Hier kommt für dich Beautiful People von David Guetta und Sia. Viel Spaß!

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0: Hier zum Beispiel.
1: Laut dem The Optimist Daily Editorial Team in der Publikation The Optimist Daily – Making Solutions the News meiden Nagetiere und kriechende Insekten den Geruch von Eukalyptusöl. Eine Studie von 2014 bestätigte es als natürliches Abwehrmittel.
0: Doch Vorsicht! Einfach in Eukalyptusöl getränkte Wattebäusche auszulegen, ist ein Fehler. Der Schädlingsbekämpfungsexperte Jim McHale warnt, der Geruch verfliegt schnell und man bietet Mäusen nur weiches Nistmaterial.
1: McHale empfiehlt stattdessen eine 5%ige Lösung auf Ölbasis, die an Eintrittsstellen und Wegen aufgetragen wird. Der einzige Haken dabei? Diese 5%-Lösung muss jeden Tag frisch aufgetragen werden.
0: Und noch eine wichtige Warnung. Reines Eukalyptusöl ist hochgiftig für Haustiere und Kleinkinder. Wer diese nützlichen Tipps teilt, kann die Mission der Plattform als sogenannter Emissary unterstützen.

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Phrase-Radio, das war Robin Schulz mit Old Friend. Richtig schönes Ding zum Durchatmen am späten Nachmittag. Es ist kurz nach 16:45. Dein Dienstag rollt weiter und in der Ukraine knirscht es gerade politisch ziemlich heftig. Präsident Selenskyj hat Verteidigungsminister Mykhailo Fedorow entlassen und damit richtig viele Leute auf die Straße gebracht. Fedorow gilt vielen als moderner Reformer, gerade beim Drohnenkrieg und beim Thema Transparenz. Jetzt gerät auch Armeechef Oleksandr Sirski unter Druck. Ihm wird vorgeworfen, Reformen zu bremsen. Demonstrierende fordern seinen Rücktritt. Ein Ultimatum an die Führung in Kiew steht im Raum. Im Hintergrund wird schon über einen möglichen Nachfolger spekuliert. Mykhailo Drapaty. Wie stabil bleibt Selenskyjs Rückhalt? Das wird spannend. Wir bleiben für dich natürlich dran. Hier ist erstmal mehr Musik für dich. Eternity von Alex Warren.

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1: Hier ist Hans mit den wichtigsten Meldungen aus unserer Region. Polizei und Rettungskräfte waren am Wochenende im Raum Osnabrück mehrfach im Einsatz. In Ankum fanden Beamte bei einer Verkehrskontrolle Marihuana und eine fünfstellige Bargeldsumme im Auto eines Mannes. In Osnabrück bei einem aggressiven weitere Drogen und viel Bargeld. In beiden Fällen wird wegen Drogenhandels ermittelt. In Berge wurde ein Radfahrer ohne Helm lebensgefährlich verletzt. Ein mutmaßlich alkoholisierter Autofahrer überschlug sich unverletzt. Ein als Schnäppchen gekauftes Pedelec entpuppte sich als Diebesgut und kehrt zum Eigentümer zurück. In der Nacht zu Dienstag im Juli wurde ein 17-jähriger Osnabrücker nach einer Fahrt im Schienenersatzverkehr versehentlich in einem in Bramsche abgestellten Bus eingeschlossen. Der Fahrer hatte ihn übersehen und den Bus abgeschlossen. Als der Jugendliche seinen Irrtum bemerkte, alarmierte er die Nordwestbahn. Der herbeigerufene Fahrer blieb mit seinem Auto wegen einer Panne liegen. Schließlich öffnete die Polizei nach Rücksprache mit der Nordwestbahn gegen 2 Uhr den Bus per Notentriegelung und befreite den Jugendlichen. In Osnabrück stellen immer mehr Arztpraxen auf digitale Terminbuchung per Smartphone oder Computer um. Telefontermine werden teils deutlich eingeschränkt. Die Kassenärztliche Vereinigung Niedersachsen erwartet, dass sich dieser Trend wegen der hohen Arbeitsbelastung in den Praxen verstärkt und betont Vorteile wie weniger Wartezeiten, Erinnerungen an Termine und Barrierefreiheit etwa für gehörlose Menschen. Zugleich räumt sie ein, dass vor allem ältere Menschen ohne digitale Routine benachteiligt werden können. Wie Termine vergeben werden, entscheiden die Praxen selbst. Soweit die Meldungen aus ihrer Region.

Das war Nico Santos mit Home Part 2 hier bei Hase Radio. Perfekter Sound, um langsam in den Feierabend zu rutschen, kurz vor 6. Und während wir es uns gemütlich machen, gibt's aus dem Amazonas tatsächlich mal eine gute Nachricht. Die Waldbrände sind im Jahr 2025 auf ein historisches Tief gefallen. Klar, 3 Millionen Hektar sind immer noch eine riesige Fläche, aber im Jahr 2024 waren es noch fast 16 Millionen, also mehr als das Fünffache. Mitverantwortlich für die Entspannung? Spätere Regen, strengere Kontrollen und Menschen vor Ort, die nach dem Schock letztes Jahr genauer hingeschaut haben. Trotzdem warnen Expertinnen vor einem möglichen Super-El Niño, der wieder extreme Trockenheit bringen könnte. Der Amazonas bleibt also ein echter Schlüssel im Kampf gegen die Klimakrise. Wir bleiben für dich dran, jetzt aber erstmal weiter mit frischen Vibes. Hier kommt Listen to Me von Lost Frequencies, Ciel und Radio Cargo.

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1: Die Nachrichten mit Tore, hallo? Ankara, der entmachtete türkische Oppositionspolitiker Özgür Özel will eine neue Partei gründen. In einer Rede im Parlament kündigte der 51-jährige frühere CHP-Vorsitzende an, die Sozialdemokratische Partei solle neue Partei heißen und sich an den Prinzipien von Staatsgründer Kemal Atatürk orientieren. Mehrere Abgeordnete wollen sich anschließen. Beobachter erwarten, dass ein großer Teil der bisherigen CHP-Fraktion übertritt und die neue Partei damit zur stärksten Oppositionskraft in der Türkei werden könnte. In Osnabrück stellen immer mehr Arztpraxen auf digitale Terminvergabe um, teils werden kaum noch telefonische Termine vergeben.

0: Nach Einschätzung der Kassenärztlichen Vereinigung Niedersachsen wird sich dieser Trend wegen der hohen Arbeitsbelastung in den Praxen weiter verstärken. Die Digitalisierung entlastet das Personal, könne aber insbesondere ältere Menschen ohne digitale Kenntnisse benachteiligen. In Bramsche ist in der Nacht zu Dienstag ein 17-jähriger Osnabrücker in einem abgestellten Ersatzbus eingeschlossen worden. Der Jugendliche war kurz nach Mitternacht in Lohne in den Schienenersatzverkehr der Nordwestbahn gestiegen. Der Fahrer beendete in Bramsche seinen Dienst und verschloss den Bus. Gegen 2 Uhr öffnete die Polizei nach Rücksprache mit der Nordwestbahn per Notentriegelung und befreite den Jugendlichen unverletzt. Soweit die Nachrichten. Hanna, was macht das Wetter?
1: Danke, Tore. Das Wetter in Osnabrück. Heute meist viele Wolken, zwischendurch ein paar freundliche Lücken. Angenehme 22 bis 23 Grad, der Wind weht eher gemütlich, manchmal ein kleiner frischer Kick durch Böen. Es bleibt trocken, die Nacht rutscht auf kühle einstellige Werte. Morgen grauer, oft geschlossener Himmel, dafür so gut wie kein Regen. Maximal um die 20 Grad, morgens und nachts um die 12 Grad, dazu ein unauffälliges Lüftchen. Übermorgen ähnlich, überwiegend Wolken, meist trocken, um die 21 Grad. Ruhiges Wolkenwetter.
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3: Schauen wir uns den Verkehr in und um Osnabrück an. Zwischen der Münsterstraße und der A30 bei Ebenbüren ist die Strecke wegen Straßenbauarbeiten komplett gesperrt. Außerdem ist zwischen der B219 Abfahrt 11B und der Münsterstraße bei Ebenbüren ebenfalls wegen Straßenbauarbeiten voll gesperrt. Und in Ebenbüren bist du zwischen der Bahnhofstraße bzw. dem Bahnhofsplatz und der Laggenbecker Straße auf einer kurzen Strecke von etwas mehr als 100 Metern von einer Vollsperrung betroffen. Fahr aufmerksam, such dir rechtzeitig Alternativen und komm gut und entspannt an dein Ziel.
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4: Guten Abend, ihr Lieben, hier ist Heiko auf Hase Radio und ihr hört Osna chillt. Eure Feierabendauszeit für Osnabrück und die ganze Region. Schön, dass ihr mit mir in den Abend startet. Macht's euch gemütlich, ob im Auto, auf dem Sofa oder noch im Büro. Wir haben gleich noch die wichtigsten lokalen Infos für euch, aber jetzt wird's erstmal musikalisch. Hier sind für euch die Bandgeschwister mit, wenn es zu spät ist. Viel Spaß beim Zuhören und runterkommen.

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1: Hier ist Hans mit den wichtigsten Meldungen aus unserer Region. Aus dem Bistum Osnabrück reisen in den kommenden Wochen 18 junge Erwachsene für fast ein Jahr in soziale Projekte nach Peru, Ghana, Benin, Indien, Kasachstan und Uganda. Sie wollen helfen, andere Kulturen kennenlernen und persönlich wachsen. Weihbischof Johannes Wübbe hat sie offiziell ausgesandt. Das Programm Freiwilligendienst im Ausland besteht seit über 26 Jahren. Mehr als 500 junge Menschen haben bereits teilgenommen. Bewerbungen für den Jahrgang 2027 sind bis Anfang November 2026 möglich.

wurde ein 17-jähriger Osnabrücker nach einer Fahrt im Schienenersatzverkehr versehentlich in einem in Bramsche abgestellten Bus eingeschlossen. Der Fahrer hatte ihn übersehen und den Bus abgeschlossen. Als der Jugendliche seinen Irrtum bemerkte, alarmierte er die Nordwestbahn. Der herbeigerufene Fahrer blieb mit seinem Auto wegen einer Panne liegen. Schließlich öffnete die Polizei nach Rücksprache mit der Nordwestbahn gegen 2 Uhr den Bus per Notentriegelung und befreite den Jugendlichen. Im Osnabrücker Kommunalwahlkampf verstoßen nach der SPD nun auch die Grünen gegen Vorschriften. Großplakate für Oberbürgermeisterkandidat Volker Bajus tragen keinen EU-Transparenzhinweis zu Kosten und Finanzierung, obwohl dies seit Oktober 2025 vorgeschrieben ist, sobald Dienstleister beteiligt sind. Der Aufsteller berief sich zunächst auf eine Ausnahme für kleine Unternehmen, was die Verordnung jedoch nicht aufhebt. Die Grünen wollen die fehlenden Angaben nun nachkleben. Online sind sie bereits abrufbar. Das waren die Meldungen aus unserer Region.

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1: Alternativ, falls du es fragend umgangssprachlich meinst, was gibt's Neues bei Tore? Hallo? In der Türkei will der entmachtete Oppositionspolitiker Özgür Özil eine neue Partei gründen. In Ankara kündigte der 51-jährige frühere Vorsitzende der Mitte-Links-Partei CHP eine sozialdemokratische neue Partei nach den Prinzipien Kemal Atatürks an. Mehrere Abgeordnete wollen sich anschließen. Beobachter erwarten, dass sie zur stärksten Oppositionskraft werden könnte. In Osnabrück verstoßen Großflächenplakate der Grünen für Oberbürgermeisterkandidat Volker Bajus nach ersten Angaben gegen seit Oktober 2025 geltende EU-Transparenzregeln für Wahlwerbung. Auf den Plakaten fehlen Hinweise zu Kosten und Finanzierung. Laut Partei werden entsprechende Aufkleber nachträglich angebracht. Online gibt sie rund 19.300 Euro netto aus Mitgliedsbeiträgen an. In Bramsche ist in der Nacht zu Dienstag ein 17-jähriger Osnabrücker in einem abgestellten Ersatzbus eingeschlossen worden. Der Jugendliche war kurz nach Mitternacht in Lohne in den Schienenersatzverkehr der Nordwestbahn gestiegen. Der Fahrer beendete in Bramsche seinen Dienst und verschloss den Bus. Gegen 2 Uhr öffnete die Polizei nach Rücksprache mit der Nordwestbahn per Notentriegelung und befreite den Jugendlichen unverletzt.
2: Danke, Tore. Das Wetter in Osnabrück. Heute meist viele Wolken, zwischendurch ein paar freundliche Lücken. Angenehme 22 bis 23 Grad, der Wind weht eher gemütlich, manchmal ein kleiner frischer Kick durch Böen. Es bleibt trocken, die Nacht rutscht auf kühle einstellige Werte. Morgen grauer, oft geschlossener Himmel, dafür so gut wie kein Regen. Maximal um die 20.

0: 20 Grad, morgens und nachts um die 12 Grad, dazu ein unauffälliges Lüftchen. Übermorgen ähnlich, überwiegend Wolken, meist trocken, um die 21 Grad. Ruhiges Wolkenwetter.
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2: Schauen wir uns den Verkehr in und um Osnabrück an. Aufgepasst in Ibbenbüren. Zwischen der Münsterstraße und der A30 ist die Strecke wegen Bauarbeiten voll gesperrt. Ebenfalls gesperrt ist der Abschnitt zwischen der B219, Abfahrt 11b und der Münsterstraße in Ibbenbüren. Auch hier kommst du wegen Bauarbeiten im Moment nicht durch. Und zusätzlich hast du eine Vollsperrung zwischen der Bahnhofstraße und dem Bahnhofsplatz und der Langenbecker Straße. Also such dir dort am besten frühzeitig eine Ausweichstrecke. Fahr vorsichtig und komm gut an.
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3: Guten Abend, ihr Lieben, hier ist Heiko auf Hase Radio und ihr hört Osna chillt. Eure entspannte Abendschicht für Osnabrück und die ganze Region. Schön, dass ihr mit dabei seid. Macht's euch gemütlich, lasst den Tag langsam ausklingen, ob auf dem Sofa, im Auto oder noch bei der Spätschicht. Wir sorgen für den Soundtrack dazu. Und jetzt wird's richtig schön nostalgisch. Hier kommt für euch Belinda Carlisle mit Circle in the Sand. Viel Spaß!

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1: Hier sind die wichtigsten Meldungen aus unserer Region mit Hans. Aus dem Bistum Osnabrück reisen in den kommenden Wochen 18 junge Erwachsene für fast ein Jahr in soziale Projekte nach Peru, Ghana, Benin, Indien, Kasachstan und Uganda. Sie wollen helfen, andere Kulturen kennenlernen und persönlich wachsen. Weihbischof Johannes Wübbe hat sie offiziell ausgesandt. Das Programm Freiwilligendienst im Ausland besteht seit über 26 Jahren. Mehr als 500 junge Menschen haben bereits teilgenommen. Bewerbungen für den Jahrgang 2027 sind bis Anfang November 2026 möglich. In der Nacht zu Dienstag im Juli wurde ein 17-jähriger Osnabrücker nach einer Fahrt im Schienenersatzverkehr versehentlich in einem in Bramsche abgestellten Bus eingeschlossen. Der Fahrer hatte ihn übersehen und den Bus abgeschlossen. Als der Jugendliche seinen Irrtum bemerkte, alarmierte er die Nordwestbahn. Der herbeigerufene Fahrer blieb mit seinem Auto wegen einer Panne liegen. Schließlich öffnete die Polizei nach Rücksprache mit der Nordwestbahn gegen 2 Uhr den Bus per Notentriegelung und befreite den Jugendlichen. Im Osnabrücker Kommunalwahlkampf verstoßen nach der SPD nun auch die Grünen gegen Vorschriften. Großplakate für Oberbürgermeisterkandidat Volker Bajus tragen keinen EU-Transparenzhinweis zu Kosten und Finanzierung, obwohl dies seit Oktober 2025 vorgeschrieben ist, sobald Dienstleister beteiligt sind. Der Aufsteller berief sich zunächst auf eine Ausnahme für kleine Unternehmen, was die Verordnung jedoch nicht aufhebt. Die Grünen wollen die fehlenden Angaben nun nachkleben. Online sind sie bereits abrufbar. Soweit die Meldungen aus ihrer Region.

A Day in Rock History. Mit Tore Laufenberg. Am 21.07.1994, heute vor 32 Jahren, stand eine fünfköpfige britische Band in einem winzigen Club in Tribeca und schrieb heimlich Rockgeschichte. Oasis. Liam, Noel, Bonehead, Guigsy und Tony McCarroll mit Mark Coyle an den Reglern traten beim New Music Seminar im Wetlands auf, noch bevor Definitely Maybe in den USA erschien. Zwei Singles hatte man draußen, Supersonic und Shaker Maker. Trotzdem gingen sie auf die Bühne, als ginge es um alles. Vor etwa 250 bis 500 Leuten, irgendwo gegen Mitternacht, spielten sie nur 9 Songs. Sie eröffneten mit Shaker Maker, lieferten rohe, melodische Gitarrenwände und schlossen das Ganze mit I Am The Walrus, einem bewussten Verweis auf die Beatles, der von Anfang an ihr Kodex war. Das Ganze war kein Stadiontheater, sondern Clubrealität. Schmutzige Bühnenkanten, schrammeliger Sound und ein Publikum, das später schwören würde, dabei gewesen zu sein. Die New York Times schrieb über diese Nacht, Boots- und Soundboard-Aufnahmen kursieren bis heute. Die Show gilt als ihr erster Schritt auf amerikanischem Boden, ihr erster Auftritt außerhalb Europas. Wetlands, sonst Heimat von Jam-Acts und Neo-Improvisatoren, verwandelte sich an diesem Abend in eine Brutstätte für Britpop-Mythos. Ein One-Off beim Seminar und doch der Startpunkt einer transatlantischen Geschichte. Von kleinen Clubs bis zu den großen Arenen und den legendären US-Auftritten später 1994. Man kann diesen Abend als Moment sehen, in dem eine Band ihren Anspruch deutlich machte. Laut, melodisch, unbeirrt von Größenverhältnissen. Und weil manche Melodien schon damals nach Stadionklang riechen, kommt jetzt ein Stück, das genau diesen Weg vorzeichnet. Wonderwall.

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1: Alternativen je nach Nuance, das Neueste von Tore Hallo oder als Frage, was gibt's Neues bei Tore Hallo? Syrien bekommt in dieser Woche erstmals seit dem Jahr 2009 wieder Besuch eines UN-Generalsekretärs. Antonio Guterres folgt einer Einladung der Regierung und will Präsident Ahmed al-Sharaa sowie Vertreter der Zivilgesellschaft treffen, darunter Organisationen für Frauenrechte. Nach Angaben der Vereinten Nationen will er die Unterstützung für Regierung und Bevölkerung in der Übergangsphase bekräftigen. Außerdem plant Guterres einen Besuch der UN-Friedenstruppen in der Pufferzone auf den Golanhöhen. In Osnabrück verstoßen Großflächenplakate der Grünen für Oberbürgermeisterkandidat Volker Bajus nach ersten Angaben gegen seit Oktober 2025 geltende EU-Transparenzregeln für Wahlwerbung. Auf den Plakaten fehlen Hinweise zu Kosten und Finanzierung. Laut Partei werden entsprechende Aufkleber nachträglich angebracht. Online gibt sie rund 19.300 Euro netto aus Mitgliedsbeiträgen an. In Bramsche ist in der Nacht zu Dienstag ein 17-jähriger Osnabrücker in einem abgestellten Ersatzbus eingeschlossen worden. Der Jugendliche war kurz nach Mitternacht in Lohne in den Schienenersatzverkehr der Nordwestbahn gestiegen. Der Fahrer beendete in Bramsche seinen Dienst und verschloss den Bus. Gegen 2 Uhr öffnete die Polizei nach Rücksprache mit der Nordwestbahn per Notentriegelung und befreite den Jugendlichen unverletzt.
2: Danke, Tore. Das Wetter in Osnabrück. Heute meist viele Wolken, zwischendurch ein paar freundliche Lücken. Angenehme 22 bis 23 Grad, der Wind weht eher gemütlich, manchmal ein kleiner frische Kick durch Böen. Es bleibt trocken, die Nacht rutscht auf kühle einstellige Werte. Morgen grauer, oft geschlossener Himmel, dafür so gut wie kein Regen. Maximal um die 20 Grad, morgens und nachts um die 12 Grad, dazu ein unauffälliges Lüftchen. Übermorgen ähnlich, überwiegend Wolken, meist trocken, um die 21 Grad. Ruhiges Wolkenwetter.
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3: Ein Blick auf den Verkehr in und um Osnabrück. Zwischen der Münster

0: der Straße und der A30 bei Ebenbüren hast du eine Vollsperrung wegen Bauarbeiten. Die Strecke ist in beide Richtungen dicht. Ebenfalls bei Ebenbüren ist die Verbindung von der B219 Abfahrt 11B zur Münsterstraße komplett gesperrt. Auch hier wegen Bauarbeiten. Außerdem ist in Ebenbüren die Verbindung zwischen der Bahnhofstraße und dem Bahnhofsplatz hin zur Laggenbecker Straße auf gut 100 Metern voll gesperrt. Fahr hier am besten frühzeitig eine alternative Route und komm trotzdem entspannt und sicher an dein Ziel.
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2: Guten Abend, ihr Lieben, hier ist Heiko auf Hase Radio. Schön, dass ihr bei Osnachild dabei seid. Macht's euch gemütlich, ob auf dem Sofa, im Studentenwohnheim, nach der Spätschicht oder noch unterwegs durch Osnabrück und den Landkreis. Hier gibt's jetzt den perfekten Sound, um langsam runterzukommen. Und wir starten direkt mit einem Gute-Laune-Track. Hier sind für euch Bombshell mit 19 and Crazy auf Hase Radio. Laut aufdrehen und einfach genießen.

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1: If you meant a literal word-for-word translation with me, Thor, hello. Mit mir, Thor, hallo. But this is not natural German. Which meaning do you want? Syrien bekommt in dieser Woche erstmals seit dem Jahr 2009 wieder Besuch eines UN-Generalsekretärs. Antonio Guterres folgt einer Einladung der Regierung und will Präsident Ahmed al-Sharaa sowie Vertreter der Zivilgesellschaft treffen, darunter Organisationen für Frauenrechte. Nach Angaben der Vereinten Nationen will er die Unterstützung für Regierung und Bevölkerung in der Übergangsphase bekräftigen. Außerdem plant Guterres einen Besuch der UN-Friedenstruppen in der Pufferzone auf den Golanhöhen. In Osnabrück verstoßen Großflächenplakate der Grünen für Oberbürgermeisterkandidat Volker Bajus nach ersten Angaben gegen seit Oktober 2025 geltende EU-Transparenzregeln für Wahlwerbung. Auf den Plakaten fehlen Hinweise zu Kosten und Finanzierung. Laut Partei werden entsprechende Aufkleber nachträglich angebracht. Online gibt sie rund 19.300 Euro netto aus Mitgliedsbeiträgen an. In Bramsche ist in der Nacht zu Dienstag ein 17-jähriger Osnabrücker in einem abgestellten Ersatzbus eingeschlossen worden. Der Jugendliche war kurz nach Mitternacht in Lohne in den Schienenersatzverkehr der Nordwestbahn gestiegen. Der Fahrer beendete in Bramsche seinen Dienst und verschloss den Bus. Gegen 2 Uhr öffnete die Polizei nach Rücksprache mit der Nordwestbahn per Notentriegelung und befreite den Jugendlichen unverletzt.
2: Danke, Tore. Das Wetter in Osnabrück. Heute meist viele Wolken, zwischendurch ein paar freundliche Lücken. Angenehme 22 bis 23 Grad, der Wind weht eher gemütlich, manchmal ein kleiner frischer Kick durch Böen. Es bleibt trocken, die Nacht rutscht auf kühle einstellige Werte. Morgen grauer, oft geschlossener Himmel, dafür so gut wie kein Regen. Maximal um die 20 Grad, morgens und nachts um die 12 Grad, dazu ein unauffälliges Lüftchen. Übermorgen ähnlich, überwiegend Wolken, meist trocken, um die 21 Grad. Ruhiges Wolkenwetter.
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3: Die Verkehrsnachrichten rund um Osnabrück. Du hast in Ibbenbüren rund um die B219 gleich mehrere Sperrungen wegen Straßenbauarbeiten. Die Verbindung von der Münsterstraße zur A30 ist auf weniger als einem halben Kilometer komplett dicht. Und auch die Strecke von der Abfahrt B219, Abfahrt 11b, zur Münsterstraße ist vollständig gesperrt. Außerdem ist in Ibbenbüren die kurze Verbindung zwischen Bahnhofstraße und Bahnhofsplatz zur Laggenbecker Straße auf etwas über 100 Metern komplett gesperrt. Fahr hier am besten weiträumig über die umliegenden Hauptstraßen und plan ein bisschen mehr Zeit ein. Komm gut an und fahr vorsichtig.
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4: Guten Abend, ihr Lieben. Hier ist Heiko auf Hase Radio. Und ihr hört Osna Chillt, eure entspannte Abendrunde für Osnabrück und das ganze Umland. Schön, dass ihr mit dabei seid. Macht's euch gemütlich, wo auch immer ihr gerade seid. Sofa, Schreibtisch oder Spätschicht. Wir liefern euch den Sound zum Runterkommen. Gleich geht's weiter mit einem richtig guten Laune-Song. Hier sind Sugarland mit Stuck Like Glue auf Hase Radio.

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2: If you mean a greeting from Tore. Grüße von mir, Tore. Oh, liebe Grüße von mir, Tore. Die Vereinigten Staaten haben die Ankündigung des nicaraguanischen Präsidenten Daniel Ortega kritisiert, in Nicaragua keine allgemeinen Wahlen mehr abzuhalten. US-Außenminister Marco Rubio wirft Ortega und Vizepräsidentin Rosario Murillo vor, ein autoritäres Einparteiensystem zu verfestigen. Menschenrechtsorganisationen melden rund 46 politische Gefangene und eine Zunahme der Repression seit den Protesten 2018. In Osnabrück verstoßen Großflächenplakate der Grünen für Oberbürgermeisterkandidat Volker Bajus nach ersten Angaben gegen seit Oktober 2025 geltende EU-Transparenzregeln für Wahlwerbung. Auf den Plakaten fehlen Hinweise zu Kosten und Finanzierung. Laut Partei werden entsprechende Aufkleber nachträglich angebracht. Online gibt sie rund 19.300 Euro netto aus Mitgliedsbeiträgen an. In Bramsche ist in der Nacht zu Dienstag ein 17-jähriger Osnabrücker in einem abgestellten Ersatzbus eingeschlossen worden. Der Jugendliche war kurz nach Mitternacht in Lohne in den Schienenersatzverkehr der Nordwestbahn gestiegen. Der Fahrer beendete in Bramsche seinen Dienst und verschloss den Bus. Gegen 2 Uhr öffnete die Polizei nach Rücksprache mit der Nordwestbahn per Notentriegelung und befreite den Jugendlichen unverletzt.
3: Danke, Tore. Das Wetter in Osnabrück. Heute meist viele Wolken, zwischendurch ein paar freundliche Lücken. Angenehme 22 bis 23 Grad, der Wind weht eher gemütlich, manchmal ein kleiner frischer Kick durch Böen. Es bleibt trocken, die Nacht rutscht auf kühle einstellige Werte. Morgen grauer, oft geschlossener Himmel, dafür so gut wie kein Regen. Maximal um die 20 Grad, morgens und nachts um die 12 Grad, dazu ein unauffälliges Lüftchen. Übermorgen ähnlich, überwiegend Wolken, meist trocken, um die 21 Grad. Ruhiges Wolkenwetter.
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4: Schauen wir uns den Verkehr in und um Osnabrück an. Du bist rund um Ibbenbüren unterwegs, da musst du heute mit ein paar Sperrungen rechnen. Zwischen der Münsterstraße und der Auffahrt zur A30 bei Ibbenbüren ist die Strecke wegen Straßenbauarbeiten komplett gesperrt. Auch zwischen der Abfahrt der B219 und der Münsterstraße in Ibbenbüren kommst du wegen derselben Baustelle gar nicht durch. Such dir da am besten frühzeitig eine andere Route. Und mitten in Ibbenbüren ist außerdem die Verbindung zwischen der Laggenbecker Straße und der Bahnhofstraße bzw. dem Bahnhofsplatz voll gesperrt. Fahr aufmerksam, pass gut auf dich auf und komm sicher an.
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5: Guten Abend, ihr Nachtmenschen, hier ist Heiko auf Hase Radio. Ihr seid in der Sins Ladies Night gelandet. Kurz nach 10, live aus Osnabrück, bis Mitternacht. Mach's dir gemütlich, leg die Füße hoch, ich kümmere mich um den Soundtrack für deinen Abend. Und wir starten direkt mit einem Klassiker zum Wegträumen. Hier kommt Billy Ocean mit Caribbean Queen, No More Love on the Run.

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0: ist wieder 23 Uhr.
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2: Tell me which sense you want it and I can adjust. Der ukrainische Präsident Volodymyr Zelensky hat Armeechef Oleksandr Syrsky entlassen und General Mykhailo Drapaty zum neuen Oberbefehlshaber ernannt. Die Entscheidung folgt auf tagelange Proteste vor allem junger Menschen gegen die Entlassung des früheren Verteidigungsministers Mykhailo Fedorov und gegen Syrsky. Übergangsweise leitet Geheimdienstmann Jeweni Chmara das Verteidigungsministerium. In Osnabrück verstoßen Großflächenplakate der Grünen für Oberbürgermeisterkandidat Volker Bajus nach ersten Angaben gegen seit Oktober 2025 geltende EU-Transparenzregeln für Wahlwerbung. Auf den Plakaten fehlen Hinweise zu Kosten und Finanzierung. Laut Partei werden entsprechende Aufkleber nachträglich angebracht. Online gibt sie rund 19.300 Euro netto aus Mitgliedsbeiträgen an. Bei der Euro-Jackpot-Ziehung am Dienstagabend wurden die Gewinnzahlen 4, 8, 10, 17 und 37 ermittelt. Die Euro-Zahlen sind 5 und 7. Die Angaben sind ohne Gewähr. Die Chance auf den Hauptgewinn liegt bei 1 zu 140 Millionen. Etwa die Hälfte der Spieleinsätze wird ausgeschüttet, der Rest fließt überwiegend in staatlich geförderte gemeinnützige Projekte.
3: Danke, Tore. Das Wetter in Osnabrück. Heute meist viele Wolken, zwischendurch ein paar freundliche Lücken. Angenehme 22 bis 23 Grad, der Wind weht eher gemütlich, manchmal ein kleiner frischer Kick durch Böen. Es bleibt trocken, die Nacht rutscht auf kühle einstellige Werte. Morgen grauer, oft geschlossener Himmel, dafür so gut wie kein Regen. Maximal um die 20 Grad, morgens und nachts um die 12 Grad, dazu ein unauffälliges Lüftchen. Übermorgen ähnlich, überwiegend Wolken, meist trocken, um die 21 Grad. Ruhiges Wolkenwetter.
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4: Die Verkehrsnachrichten rund um Osnabrück. Du hast rund um Ibbenbüren ein paar Sperrungen, auf die du achten solltest. Zwischen Münsterstraße und der A30 bei Ibbenbüren kommst du wegen einer Vollsperrung durch Bauarbeiten nicht durch. Ebenso ist die Verbindung zwischen der B219 Abfahrt 11b und der Münsterstraße bei Ibbenbüren komplett gesperrt, auch hier wegen Straßenbau. Außerdem ist in Ibbenbüren die kurze Strecke zwischen der Laggenbecker Straße und der Bahnhofstraße bzw. dem Bahnhofsplatz voll gesperrt. Fahr dort am besten weiträumig über die umliegenden Straßen und pass gut auf dich auf. Gute und sichere Fahrt.
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5: Guten Abend, ihr Nachtschwärmer. Hier ist Heiko auf Hase Radio. Willkommen zur Sins Ladies Night, eurer späten Stunde für entspannte Beats und Geschichten aus Osnabrück und der ganzen Welt. Macht's euch gemütlich, lasst den Tag hinter euch. Ich begleite euch bis Mitternacht. Und jetzt für euch ein echter 80er-Klassiker. I Can't Wait von Nu

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2: Literal word for word mit mir, Tore, hallo. Im Süden Frankreichs haben Waldbrände rund 5000 Hektar Wald und Weinberge zerstört, darunter fast alle Flächen des Winzers Jean-Louis Salis aus dem 50 Einwohner zählenden Dorf Tarerach. Ursache waren Mitte Juli extreme Hitze von 43 Grad, nur 8% Luftfeuchtigkeit und starker Wind. Viele Reben müssen gerodet werden, Winzer und Bürgermeister fordern bessere Brandvorsorge und Wasserspeicher. Bei der Euro-Jackpot-Ziehung am Dienstagabend wurden die Gewinnzahlen 4, 8, 10, 17 und 37 ermittelt. Die Euro-Zahlen sind 5 und 7. Die Angaben sind ohne Gewähr. Die Chance auf den Hauptgewinn liegt bei 1 zu 140 Millionen. Etwa die Hälfte der Spieleinsätze wird ausgeschüttet, der Rest fließt überwiegend in staatlich geförderte gemeinnützige Projekte. In Osnabrück verstoßen Großflächenplakate der Grünen für Oberbürgermeisterkandidat Volker Bajus nach ersten Angaben gegen seit Oktober 2025 geltende EU-Transparenzregeln für Wahlwerbung. Auf den Plakaten fehlen Hinweise zu Kosten und Finanzierung. Laut Partei werden entsprechende Aufkleber nachträglich angebracht. Online gibt sie rund 19.300 Euro netto aus Mitgliedsbeiträgen an. Soweit die Nachrichten. Hanna, wie geht's dem Wetter?
3: Danke, Tore. Das Wetter in Osnabrück. Aktuell draußen noch meist klar und trocken bei rund 14 Grad, dazu nur ein laues Lüftchen, perfekt für einmal tief durchatmen vor der Tür. In den nächsten Stunden ziehen die Wolken langsam zu, die Sterne verabschieden sich nach und nach hinter einer geschlossenen Decke, es bleibt aber trocken. Heute und morgen. Grau, aber gut gelaunt. Viele Wolken, so gut wie kein Regen, jeweils um die 20 Grad, der Wind bleibt zurückhaltend. Übermorgen dann wärmer mit etwa 24 Grad, weiter trocken, aber mit Dauerwolkendecke.
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4: Schauen wir uns den Verkehr in und um Osnabrück an. Zwischen der Münsterstraße und der A30 bei Ibbenbüren ist die Strecke wegen Straßenbauarbeiten voll gesperrt. Du kommst dort aktuell nicht durch. Auch zwischen der Abfahrt der B219 und der Münsterstraße bei Ibbenbüren ist in beide Richtungen komplett dicht, ebenfalls wegen Bauarbeiten. Und mitten in Ibbenbüren ist zwischen der Laggenbecker Straße und der Bahnhofstraße bzw. dem Bahnhofsplatz die kurze Verbindung vollständig gesperrt. Fahr hier am besten großräumig außen herum und pass gut auf. Gute und sichere Fahrt dir.
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5: Guten Abend und willkommen zurück bei Hase Radio, deinem Sender für Osnabrück und das Osnabrücker Land. Schön, dass du um diese Uhrzeit noch mit uns wach bist. Wir haben für dich viel Musik und zwischendurch frische Nachrichten aus aller Welt. Bleib einfach liegen, lehn dich zurück. Hier kommt für dich Jealous Again von The Black Crowes.

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1: Which one fits your intent? Im Süden Frankreichs haben Waldbrände rund 5000 Hektar Wald und Weinberge zerstört, darunter fast alle Flächen des Winzers Jean-Louis Salis aus dem 50 Einwohner zählenden Dorf Tarerach. Ursache waren Mitte Juli extreme Hitze von 43 Grad, nur 8% Luftfeuchtigkeit und starker Wind. Viele Reben müssen gerodet werden, Winzer und Bürgermeister fordern bessere Brandvorsorge und Wasserspeicher. Bei der Euro-Jackpot-Ziehung am Dienstagabend wurden die Gewinnzahlen 4, 8, 10, 17 und 37 ermittelt. Die Euro-Zahlen sind 5 und 7. Die Angaben sind ohne Gewähr. Die Chance auf den Hauptgewinn liegt bei 1 zu 140 Millionen. Etwa die Hälfte der Spieleinsätze wird ausgeschüttet, der Rest fließt überwiegend in staatlich geförderte gemeinnützige Projekte. In Osnabrück verstoßen